0: Aber das ist doch nicht der Vater, also...
1: Doch.
0: Aber das ist doch nicht der Sohn von Zimus von Kali.

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einen bezaubernden guten Morgen wünscht Remark und heißt herzlich willkommen zur heutigen Runde am Brunchtisch. Begrüßt hat alle frühen Vögel heute Anthony Strong mit dem swingenden Titel Early Bird. Es ist also mal wieder soweit, das Buffet ist eröffnet. Schnappt euch einen Teller. Es gibt jede Menge musikalische Feinkost, geschmacklich breit aufgestellt, aber garantiert kalorienarm, denn vom Radio hören hat noch keiner wirklich viel zugenommen. Zumindest weiß ich nichts davon. Mit dabei sind heute singende Amseln und freundliche Schmetterlinge, bizarre Träume und Zitronenbäume, oh, reimt sich sogar, sowie ein Song, der erst durch eine Jeans-Werbung zum Hit wurde. Und weiter, Kepa entführt euch an den Broadway und im Room for Mr. Bond ist der berühmte Geheimagent im Auftrage seiner Majestät als Undercover zugange. Soweit, so gut. Dann würde ich jetzt mal sagen, los geht's und wir holen ganz weit aus. 1934 hat Harry Roy und sein Orchester als erster die englischsprachige Version eines damals brandneuen spanischen Titels aufgenommen, der durch die Jahre immer wieder zu Hit-Ehren kam, nämlich What a Difference a Day Make. Willkommen beim Beat Brunch.

durchaus richtig erkannt. Das war David Bowie. Und ganz ehrlich, wer hätte erwartet, dass nochmals ein unveröffentlichtes, also quasi neues Album vom Meister erscheint. Dem war dann aber so. Der Longplayer heißt Toy und musste ganze 20 Jahre auf seine Veröffentlichung warten. Darauf hat der große Bowie größtenteils Songs aus der Zeit zwischen 1964 und 1971 nochmal neu aufgenommen. Das gerade, das war hier einer davon, die Alternative-Version von The London Boys. Ursprünglich übrigens eine B-Seite von 1966, schon ganz schön alt. Bei weitem nicht so lange musste der nächste Song warten. Der amerikanische Songwriter Amos Lee hat im Februar 2022 das Album Dreamland rausgebracht und darauf findet sich der schöne Titel See the Light, den ich jetzt gleich für euch aufliegen habe. Und danach kommt Musik des englischen Soul Brothers Miles Sanko in einem Remix der Hannoveraner Mo Horizons. Die Rede ist vom Blackbird Song. Ja, und damit wären wir dann auch irgendwie schon wieder beim frühen Vogel hier beim Beat Brunch. 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

0: Der Mann musizierte mit vielen der ganz großen Jazzern und war ein Brückenbauer zur World Music. Sein bevorzugtes Instrument war, kein Witz, das Teil heißt so, die Taschentrompete. Und darüber hinaus spielte er unterschiedliche Flöten, die afrikanische Harfe Dusunguni. Ob ich das jetzt richtig ausgesprochen habe, weiß ich nicht. Was es nicht so alles gibt, Piano und Melodika. Oh, Melodika. Melodika ist übrigens ein Instrument, zu dem ich ein sehr gespaltenes Verhältnis habe, seit ich es lernen musste. Lange her, lassen wir das. Don Cherry war das also mit Butterfly Friend. Jetzt habe ich eine Coverversion des einzigen Nummer 1 Hits von Elvis Presley in Deutschland. Kein Witz. In the Ghetto. Keine Angst, es ist nicht die von Roland Kaiser. Ursprünglich wurde es übrigens Sammy Davis Jr. wohl als erstes angeboten. Er konnte aber nicht so wirklich was damit anfangen und so bekam es dann der King. Erst 2 Jahre später hatte sich Davis dann doch an das Stück rangearbeitet und es auf seinem Album Something for Everyone untergebracht. Hat er auch gut gemacht, klingt aber ganz anders und wäre wahrscheinlich nicht der Riesenhit geworden, wie es Elvis gelang. Urteilt selbst. Hier ist der Sammy Davis Jr. in the Ghetto.
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1: Jawohl, welch hübsche Abwechslung. Das waren jetzt gerade der Reihe nach die Schauspielerin und Tänzerin Josephine Baker aus dem Jahr 1953, Lael Neely und das neuseeländische One-Hit-Wonder OMC mit How Bizarre. In der vorletzten Ausgabe, da habe ich einen Titel aus der überschäumenden Blütezeit des Acid Jazz Anfang der 90er gespielt und der ging mir dann irgendwie einfach nicht mehr aus den Ohren. Und man sagt ja, einen Ohrwurm bekommt man raus, indem man ihn nochmals hört. Gut, deswegen also one more time. Hier ist Step 3 mit A Dream.

Aber hallo, nach einer herzerfrischenden französischen Runde, die ich jetzt besser nicht abmoderiere, um eure Ohren nicht mit meinen radebrechenden Sprachkenntnissen zu beleidigen, waren das zuletzt jetzt gerade Aretha Franklin und gerade noch, schätze, ihr habt sie erkannt, Nina Simone mit Love Me or Leave Me. So, und jetzt habe ich eine Coverversion aufliegen, bei der ich mit dem Original doch sehr gehadert habe und das ich tatsächlich hier eher in der Kategorie Lieder, die wir nicht spielen, einsortieren würde. Die Rede ist von Lemon Tree, einem ganz schlimmen Hit von dem One-Hit-Wonder-Formation Fool's Garden. Allerdings ist es dem No-Hit-Wonder Sugar Pie and Candyman gelungen, eine spaßbringende Version davon aufzunehmen. Und die würde ich dann hier sogar mal spielen, gefolgt von The Real Tuesday Weld und der wunderschönen Feststellung It's a Wonderful Life. Ja, und das unterschreiben wir jetzt doch mal, oder?

0: James Bond, für mich ist dein Zimmer reserviert.
1: Ah, Mr. Bond, selbstverständlich, Zimmer Nummer 32.
2: Zimmer 32 für Mr. Bond.
1: Ich wünsche Ihnen einen angenehmen Aufenthalt.
0: Vielen Dank.
3: Willkommen im Hotelzimmer unseres wohlbekannten Doppel-Null-Agenten, der heute von George Lazenby dargestellt wird und der

der Arbeiten am Drehbuch erwogen, eine Szene zu schreiben, die 007 in einem Krankenhaus zeigt. Dort sollte sich Bond einer plastischen Operation unterziehen. Die Szene wurde nicht verwendet, die Idee aber im nächsten Film Diamantenfieber wieder aufgegriffen, allerdings um das geänderte Aussehen des Filmbösewichts Blofeld zu erklären und um Doppelgänger von Blofeld zu erzeugen. Aber in puncto Musik, und um die geht es ja hier vorrangig, hat dieser Film große Spuren hinterlassen. Das Instrumentalstück, welches den Film eröffnet, steht neben dem bekannten Gitarrenthema gleichwertig als die Bond-Erkennungsmelodie, übrigens auch sehr häufig hier in dieser Rubrik. Ihr werdet es sofort wiedererkennen. Geschrieben und aufgenommen hat den Titel On Her Majesty's Secret Service John Barry, und er hat es dann auch mit seinem Orchester eingespielt. In dem Film gab es übrigens auch einen Vocal-Titel, den habe ich aber bereits gespielt, nämlich Louis Armstrongs We Have All the Time in the World, andere Geschichte. Als zweiten Titel hört ihr heute einen Song, der ebenfalls aus einem Soundtrack stammt, allerdings witzigerweise nicht aus einem Agentenfilm, sondern aus dem 1998er Remake von Godzilla. Geschrieben und aufgenommen hat den Joey Mayerholz, der sich für seine Komposition und Sängerjobs das Pseudonym Joey Deluxe gegeben hat. So auch bei dem Song Undercover, der ganz hervorragend auch in unseren Film passt. So, und jetzt das Licht gedimmt. Der Film beginnt. Hier kommt Bond. James Bond.

So viel zum Thema Agenten für heute. Bei diesem Titel, der sich da im Hintergrund schon anschleicht, da hat es eine ganze Weile gedauert, bis er gezündet hat, fast 2 Jahre. Auslöser war eine Jeans-Werbung, für die der Song letztendlich eingesetzt wurde und die ihn dann zu einem riesen Hit gemacht hat. Ich weiß noch, wie mich ein Kollege, der die Livebühne im Bahnhof Fischbach buchte, gefragt hat, was meinst du denn, wie viele Leute da zu einem Konzert kommen würden. Ich meinte, na, 200 Karten könntest du wohl verkaufen. Er hat sie gebucht und dann kam der TV-Spot. Das Konzert war sehr cool, die Bude rappellvoll. Später habe ich sie dann nochmals mit dem zweiten Album auf einer riesen Open-Air-Bühne live erlebt. Doch nach dem zweiten Album machte Bandleader Norman Cook Schluss und überlegte sich was Neues. Als er das nächste Mal in den Charts auftauchte, da hatte er einen neuen Künstlernamen, nämlich Fatboy Slim. Da war dieser Titel hier schon Geschichte. 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
1: Können Sie mir sagen, warum Sie in meiner Badewanne sitzen?
2: Ich kam vom Ping-Pong-Keller und habe mich in der Zimmernummer geirrt. Das Hotel ist etwas unübersichtlich.

Stop. 1968 hat Howard Tate diesen Song rausgehauen und davor, das war natürlich unverkennbar, der King Mr. Elvis Presley und die rockig gelungene Rework-Version von Heartbreak Hotel, die so in der Las Vegas Show Viva Elvis vom Cirque du Soleil zu hören war. Aus dieser Show habe ich dann schon mal die eine oder andere Aufnahme gespielt und immer wieder große Freude dran. Freude habe ich bekannterweise ja auch stets an hübschen Coverversionen und da hat mich die brasilianische Sängerin Rita Lee Anfang der Nullerjahre reichlich beschenkt und zwar mit dem Album Bossa und Beatles, das mit Auslöser einer ganzen Bossa-Coverwelle war, die sich noch jahrelang mit zahlreichen Sammlungen unterschiedlichster Qualität, unter anderem von Stones, Guns N' Roses und Marley Songs, erfolgreich fortsetzte. Durchaus okay. Allerdings selten so charmant, wie es Rita hinbekommen hat. Und hier ist sie denn auch mit Can't Buy Me Love.

Aha, ja, ziemlich bluesig, trippig geht's hier in die Zielgerade. Igloo 2 nennt sich dieses Duo, dessen Titel Earthier Substance, was auch immer sie damit meinen, hier im Savage de Suevos Remix daherkommt. Damit stoße ich denn auch an die zeitlichen Grenzen der heutigen Brunch-Time. 2 Stunden angefüllt mit ein paar durchaus veritablen Hits, mit denen die Künstler vor geraumer Zeit tatsächlich auch noch gut Geld verdient haben. So alt waren die schon. Und Hits hin, Hits her, hoffe ich, konnte euch auch heute wieder mit ein paar Titeln überraschen, die ihr noch nicht bzw. so vielleicht auch noch nicht kanntet und mit denen der Sonntagsbrunch dann auch gleich noch ein wenig lässiger zu genießen war. Jetzt würde ich mal sagen, ab dafür, der Tag wartet auf euch, lacht ihm ins Gesicht und wenn anwesend auch dem netten Menschen, der euch gerade gegenüber steht, liegt oder sitzt. Ansonsten entlasse ich die geneigten Hörer, bedanke mich fürs Dabeisein, denn ohne euch wird das ja auch alles gar keinen Sinn machen. In diesem Sinne, don't ever go away. Peace, euer Remark.

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1: Hallo und willkommen zu einer neuen Ausgabe der Wissensstrahlung bei Radio Free FM auf der 102,6. Auch heute haben wir wieder ein spannendes Programm. Bleibt dran, gleich geht's los.
2: 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Wieso schmeckt Wasser aus dem Gartenschlauch anders als aus dem Wasserhahn?

Klingelton. Warum wacht man manchmal wenige Sekunden vor dem Weckerklingel auf? Wieso gehen Uhren in der Nacht leiser, wenn man schläft? Oder tun sie das gar nicht? Warum sagt man Gesundheit beim

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1: Willkommen zur Wissenstrahlung bei Radio Free FM. Heute Nachmittag am Sonntag, den 30. August 2026 auf der UKW 102,6 bei Radio Free FM. Mein Name ist Michael Trost. Wir haben kurz nach 13 Uhr, 13 und 2 Minuten. Und wir sind 2 Stunden wieder hier on air mit der Wissenstrahlung heute Nachmittag. Und man erinnert sich, ihr erinnert euch, am 12. August diesen Jahres hatten wir eine Sonnenfinsternis, die auch hier in Ulm ganz gut sehbar war. Aber auf der Welt gibt es, glaube ich, auch noch andere Plätze, wo man sie gut sehen kann. Wer öfter die Wissenstrahlung seit dem Anfang und Beginn kennt, der weiß, dass ich für das Thema Sonnenfinsternisse und insbesondere auch Astronomie immer so 2, 3 Gäste habe, die sich damit auskennen. Und einer ist derjenige, der den Sonnenfinsternissen auch hinterherfliegt und sich damit auskennt, sie fotografiert und der Mister sozusagen Sonnenfinsternis schlechthin hier ist, zumindest in Ulm, würde ich es mal sagen. Das ist der Jürgen Kaczorowski und ich freue mich, heute ist der Jürgen Servus. Da. Jürgen, herzlich willkommen again.
2: Hallo.
1: Und wenn ich sage herzlich willkommen again wieder, du warst ja schon ganz, ganz oft da. Ich glaube, da gibt es ein paar wenige, da gehörst du auch dazu, die so ganz kurz schon halb zum Inventar auch mitgehören. Wir hatten, glaube ich, im Januar oder Februar haben wir gesehen.
2: Im Januar war das, ja.
1: Im Januar zuletzt Sendung gemacht und schön, dass du wieder da bist und wir 2 Stunden natürlich über alle Neuigkeiten zu dem Thema aus der Astronomie oder insbesondere aus der vorletzten Woche von der Sophie-Sonnenfinsternis sprechen können. Jürgen, jetzt spreche ich schon wieder eine ganze Weile. Wir machen es, auch wenn du es schon ganz, ganz oft gemacht hast, nochmal eine kurze Vorstellrunde für alle Hörer, die dich heute zum ersten Mal hören.
2: Ja, ich selber bin halt Ingenieur und arbeite am Zentrum für Sonnenenergie und Wasserstoffforschung hier in Ulm. Und habe halt mit Brennstoffzellen zu tun, SPS-Programmierung, Regelungstechnik, Elektrolyse ein bisschen. Halt alles, was man so braucht, um mit neuen regenerativen Energien halt zu arbeiten. Mhm. Und das mache ich jetzt seit schon rund 27 Jahren.
1: Ja. Das ist auch schon ein ganz langes Kapitel. Und ich glaube, noch länger bist du mit Fragen der Astronomie und ich glaube auch Luft- und Raumfahrt irgendwo befasst. So, glaube ich, dein Schwerpunkt-Hobby, kann man sagen.
2: Ja, genau. Das ist gut, ich meine, richtig angefangen habe mit Astronomie erst so vor ungefähr 20 Jahren, aber davor hat es mich halt generell interessiert. Und vor 20 Jahren ging es dann halt los, dass ich halt, mich halt Sonnenfinsternisse halt auseinandergesetzt habe und hinterher fliege. Ja.
1: Kann man sagen, dass bei dir der Auslöser des Interesses an Astronomie eine Sonnenfinsternis war, oder?
2: Das kam erst später.
1: Weil du sagst 20 Jahre, dann fiel mir ein Moment, so von 20 Jahren, das ist schon ein bisschen mehr, war ja die große Sophie, die Sonnenfinsternis, ich glaube, war der 11. August oder so irgendwas,
2: 1999. Genau, 11. August 1999 war es damals, also das habe ich ja hier gesehen dann, oder zumindest teilbewölkt war es ja zu der Zeit in Ulm halt.
1: Ja.
2: Aber die Astronomie selber war jetzt nicht, also, oder andersrum gesagt, die Sonnenfinsternis war jetzt nicht die Auslöser dafür, dass jetzt mich für Astronomie interessiere.
1: Ja, ganz viele der Kollegen von der Astronomischen Arbeitsgruppe sind ja dann über damals die Raumfahrt eigentlich auch zur Astronomie, glaube ich, gekommen.
2: Ja, ich glaube, das war wegen der Mond.
1: Mondlandung, da gibt es doch den einen oder anderen, der auf diesem Wege über Raumfahrt dann eben auch Interesse an, außerhalb, was sich außerhalb der Erde, des Planeten so tut, dann zur Astronomie auch gekommen sind, bei dir ein klein bisschen anders. Ja, wie auch immer, große Sonnenfinsternis in dem Jahr, wo hast du sie denn beobachtet?
2: Ich war auf Mallorca und hatte, es stand, sage ich mal so, um ein bisschen weiter auszuholen, 2 Beobachtungsstandorte halt in Frage. Alternativ wäre halt in Burgos gewesen, das ist in Katalonien, also auf der Iberischen Halbinsel. Und die andere Alternative war jetzt in dem Fall halt in Mallorca. Und die Entscheidung am Ende für Mallorca war dann halt, dass es halt leichter erreichbar war, vor allem weil ich halt mit Freundinnen und Kindern halt dann von Brüssel aus halt hingeflogen bin. Dann war das da etwas leichter zu erreichen. Ja. Mhm. Während halt bei Burgos, da das kein internationaler Flughafen ist, hätte man also auf jeden Fall immer über Madrid fliegen müssen. Und das hätte es jetzt auch nicht billiger gemacht. Ne?
1: Ja.
2: Im Nachhinein muss ich sagen, war das auch eine gute Wahl, dass er jetzt auf Mallorca war.
1: Ja. Lass uns das einfach mal ein bisschen eingrenzen. Sonnenfinsternisse, die letzten großen Sonnenfinsternisse, also eine. Wir hatten in dem Jahr so vielleicht die letzten 3, 4, auch dass du mal kurz noch sagst, weil du ja auch mit den Sonnenfinsternissen hinterherreist, so vielleicht nochmal so in der Review die letzten großen Events, wo du dann auch gewesen bist. Man kann so sagen, im Schnitt so, ja, alle Jahre eine oder wenn es gut geht,
2: also zwei. Also im Schnitt sind es ungefähr alle 1 bis 2 Jahre,
1: ja,
2: treten solche Finsternisse auf. Der kürzeste Abstand ist in dem Fall 353 Tage. Das heißt, das wird jetzt zum nächsten Jahr hin eintreten. Das heißt, jetzt dieses Jahr war es am 12. August. Nächstes Jahr wird es am 2. August sein. Also insofern wäre das der kürzeste Abstand und ansonsten ist es halt meist so nicht ganz 2 Jahre.
1: Mhm. Weil du es gerade sagst, das hat natürlich auch was mit Konstellationen zu tun.
2: Ja.
1: Vielleicht können wir das ja ganz kurz erklären, weil sie ja sagen, achso, das war einfach so genau.
2: Es gibt sogenannte Saros-Zyklen, die werden seit, glaube ich, 1600 irgendwie fortlaufend nummeriert. Und da ist halt so, dass ein Saros, also ein Saros-Zyklus mit derselben Nummer wiederholt sich halt alle 18 Jahre, 10 Tage und ein Drittel. Und dieses Drittel sorgt halt dafür, dass dann die Sonnenfinsternis im Prinzip dann über den Erdball rüberwandert. Also das war zum Beispiel die Sonnenfinsternis von 99, die hier in Deutschland war, hat sich dann 2017 in den USA wiederholt. Die habe ich mir halt da auch angesehen und in dem Fall war sie dann sogar noch... war es noch der aufsteigende Ast, das heißt, sie war dann etwas länger als die davor. Und im Wesentlichen kann man halt sagen, also ja, so ein Saros-Zyklus fängt normalerweise an mit partiellen Sonnenfinsternis in der Nähe vom Pol, also Nordpol oder Südpol, und wird dann halt erst mal ringförmig oder hybrid dann auch schon. Hybrid heißt jetzt in dem Fall, also es ist dann zuerst, kann ringförmig sein zuerst und wird dann halt total während des Tagesverlaufs. Und eher so in der Mitte des Saros-Zyklus kommen dann hauptsächlich totale Sonnenfinsternisse.
1: Ja.
2: Und in der anderen Richtung wieder dann halt, wenn das halt vorbei ist, geht es dann auch wieder entsprechend so zurück zu partiellen. Und insgesamt sind es dann nachher, ist dann so ein Saros-Zyklus ungefähr 1300 oder 1500 Jahre lang.
1: Mhm. Das heißt, es kann von der Astronomie oder beziehungsweise von den Astronomen schon ganz lang voraus, tausende Jahre im Prinzip voraus, schon vorhergesagt werden, wann, wo, wie eine Sonnenfinsternis auftritt,
2: ja,
1: und wo man sie sieht. Das heißt, das weiß man schon sehr, sehr lange. Das heißt nicht eine zufällige Begebenheit, sondern das sind eben himmelsmechanischen Gegebenheiten, die Position Erde, Sonne, Mond und dann eben diese Zyklen, wie du sie gerade beschreibst, die dann im Prinzip eine Wiederholung von irgendwelchen Zuständen, die anno, du sagst 99 hatten wir die Sophie und 2000, wie viel hast du gesagt?
2: 2017.
1: 2017 war dasselbe dann eben USA. Das heißt, dann kann man auch wieder ausrechnen, wann wieder die nächste vergleichbare Sonnenfinsternis.
2: Ja, das sind ja im Grunde, das sind, ich sag jetzt mal, vielleicht so 10, 15 Saros-Zyklen, die halt parallel laufen. Dadurch hast du dann natürlich dann diese anderthalb oder im Schnitt anderthalb Jahre halt
1: immer dieses Ereignis. Genau, irgendwann sozusagen schlägt einer sozusagen zu und wird einer für uns in unserem Terrain sichtbar aktiv. Das heißt, es wird irgendwann jedes Jahr oder anderthalb Jahr, wie du schon gerade sagst, eine Sonnenfinsternis geben. Und wenn nicht bei uns, dann halt irgendwann anders in der Welt. Das heißt, wenn man es jetzt mal so nimmt, wenn diese vielen Saros-Zyklen, die ja alle parallel laufen, alle irgendwo eine Sonnenfinsternis kreieren, das heißt, dann gibt es in der Welt zu einem anderen Zeitpunkt, auch in einem Jahr, normal vielleicht eine, die wir halt nicht sehen. Dann gibt es an anderer Stelle auch nochmal Sonnenfinsternisse.
2: Dadurch, dass der Mond ja, sage ich mal, er ist ja, wie heißt so schön, 400 Mal kleiner als die...
1: Du meinst den Durchmesser?
2: Also der Durchmesser ist in Relation zur Sonne,
1: Halt
2: im Faktor 400 kleiner, aber er ist natürlich auch 400 Mal weiter entfernt als...
1: die Sonne entfernt, der Mond näher zu uns. Ja.
2: Genau, du sagst es. Und dadurch kommt es dann halt, hat man halt im Prinzip den Effekt, dass halt der Mond im Wesentlichen halt ziemlich genau die Größe der Sonne halt erreicht, was natürlich schon ein ziemlicher Zufall ist.
1: Ja, das ist genau die Fläche abdeckt irgendwie ja schon, ne? Stimmt eigentlich. Ja. Dass das jetzt nicht ein bisschen ein paar Zentimeter oder aus unserer Sicht dann drüber hinausragt. Gut, man sieht natürlich zum Teil diese Ringe, aber im Endeffekt, dass es das so genau verdeckt, ist schon
2: Mhm. Im Mittel ist es ja wohl so, dass eigentlich müsste der Mond ja schon generell schon nicht mehr totale Sonnenfinsternisse zulassen, weil er schon zu weit weg ist. Mhm. Aber dadurch, dass die Umlaufbahn halt elliptisch ist, gibt es halt doch immer wieder noch Gelegenheiten, wo das halt klappt.
1: Ja. Ja, weil wir es gerade gesagt haben, die verschiedenen Saros-Zyklen, die sich quasi gerade positionieren oder beziehungsweise die immer irgendwie Zustände ergeben und dann sich irgendwie eine Position zwischen Sonne und Mond dann darstellen lässt, die gibt es wahrscheinlich irgendwo auch im Internet zum Nachlesen, oder? Dass man sagen kann, der eine ja,
2: es gibt diese Karten gibt es halt ja. von der NASA halt her. Also früher war es der Fred Espenack, mittlerweile hat es der Jay Anderson übernommen, mhm. soweit ich das mitgekriegt habe. Espenack ist ja vor, ich glaube, 2-3 Jahren gestorben oder so ähnlich. Der sogenannte Mr. Eclipse.
1: Ja.
2: Und da kann man halt diese, sage ich mal, diese Schattenverläufe halt auf der Erde halt dann sich anschauen. Mhm. Wie das halt im Laufe des Tages halt ist und wie viel Prozent Bedeckung halt vorhanden ist.
1: Ja.
2: Und dann gibt es natürlich auch genügend andere Leute noch, die dann halt anhand der Daten dann das dann halt übersetzen in irgendwelche Linien oder Diagramme, ja. die man halt dann auch direkt dann bei Google halt dann sich anschauen kann.
1: Ja.
2: Oder Google Maps halt.
1: Aber zum Verständnis, also es gibt diese vielen Zyklen und damit gibt es auf jeden Fall irgendwo auch in diesem Jahr wahrscheinlich noch weitere Sonnenfinsternisse, die wir aber nicht sehen. Ich glaube, Ich meine, wir hätten das auch in der astronomischen Jahresvorschau gehabt. Irgendwo war noch was wir aber nicht sehen.
2: Das kann sein, ich glaube, in Richtung Dezember gibt es noch mal eine Partielle, das kann sein.
1: Irgendwas meinte ich, ja. Ganz genau, bin ich jetzt auch nicht sicher.
2: Aber für gewöhnlich ist es halt so, also eine Totale ist definitiv nur, also das Minimum ist 353 Tage. Also man hätte irgendwann mal potenziell die Chance, das einmal, also zwei in einem Jahr zu kriegen. Aber dann muss es halt schon ziemlich nah am Jahreswechsel sein. Ne?
1: Mhm. Ja, was wir zuletzt hatten, das darf man nicht verwechseln, ist ja nicht die Sonnenfinsternis, sondern zwar eine Mondfinsternis, die wir da kürzlich noch hatten.
2: Du hast. Die ist ja, genau, die kommt dann, also die kommt auf jeden Fall, also nach ungefähr, was ist das, 15 Tagen, also ein halber Mondmonat in dem Fall, ist die dann auf jeden Fall dann also deutlich, also auf einem deutlich größeren Areal zu sehen. Da ja die im Umkehr ist natürlich, die Erde ist ja dreimal so groß wie der Mond, also hat man natürlich dann da, sage ich mal, wegen der Himmelskörperkonstellation dann eine bessere Chance, dass man halt eine Finsternis halt erreicht. Insofern ist es ziemlich sicher, dass halt nach einer totalen Sonnenfinsternis auch eine Mondfinsternis kommen wird.
1: Ja, das heißt, auch da gibt es einfach Zusammenhänge, die man dann kennt und die man...
2: Das war ja jetzt auch am 28.
1: Ja, genau. Morgens. Das heißt ja, das sind dann 7 Tage, ne? Das ist dann eine gute Woche, also eine Woche.
2: Sind etwas mehr als 2 Wochen.
1: Also Moment, 12. Ich war gerade falsch, natürlich, ja. 12. Ach, nicht 21, 12. Also, natürlich, genau. Ich war gerade einfach mit dem Datum falsch. 12. Genau. Und das andere war, was am
2: Mondmonat ist ja ungefähr, ja. irgendwas, glaube 29 Tage oder so ähnlich, also das heißt, die Hälfte davon kannst du halt rechnen.
1: Mhm. Ja, ja, ja.
2: Weil dann sozusagen Erde und Mond dann halt die Plätze tauschen. Ne?
1: Mhm. Jawohl. Und ich überlege gerade, von der Zeit könnte man eigentlich tatsächlich schon mal Musik spielen. Und dann, wie du wohin gereist bist, was dein Equipment angeht, wie man überhaupt am besten Sonnenfinsternis beobachtet, wie man sie fotografieren kann und wo man vielleicht auch was sehen kann auf dem Web und so weiter und so fort, sprechen wir gerne. Aber erstmal würde ich sagen, wir spielen Musik. Ich habe rausgesucht Moby mit Sandpaper und dann Breakout. Und das ist ganz niegelnagelneuer Titel von Freitag von Yellow aus der Schweiz. Die zwei hören wir. Ihr bleibt gerne dran. Ihr hört Radio Free FM, die Wissensstrahlung. Die Ausgabe 512 im Übrigen.
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0: So, da ist die Musik schon aus und ich habe es gar nicht gemerkt. Wir sind wieder da. Radio Free FM heute Nachmittag mit der Wissensstrahlung der Ausgabe 512. Mein Name ist Michael Trost und mein Studiogast ist der Jürgen Kaczorowski, der Spezialist in Sachen Sonnenfinsternis. Und wir haben schon gerade gesagt, am 12. August diesen Jahres war die große Sonnenfinsternis. Die war sichtbar irgendwo, überall konnte man sie denn sehen. Du warst auf Mallorca, man konnte sie aber auch in Deutschland sehen. Wohin war denn die Sichtbarkeit, ja?
1: Wenn ich mich richtig erinnere, war das so, dass ich glaube, über Grönland fing es an, gegenüber Island dann gerade so. Also da war es so, dass die Zentrallinie war nicht direkt auf Island, aber sozusagen an der Küste, also nah genug, dass man auf jeden Fall auch von dort hätte sehen können. Mhm. Jetzt im Nachhinein, was auch die, sage ich mal, die Wolkenstatistik auch gesagt, schon vorher gesagt hatte, war das Wetter natürlich dort nicht so toll. Also man hat halt bloß nur die Dunkelheit sehen können, aber die Finsternis an sich nicht. Mhm. Weil es halt einfach doch zu stark bewölkt
0: war. Ja, das ist natürlich immer eine große Problematik der Unwägbarkeit des Wetters. Das heißt, wenn du Pech hast, hast du vielleicht dann, wie jetzt in deinem Fall, die optimale, also von der Theorie,

0: Sichtbarkeit im Sinne der einfach der Rückgang der Strecke, wo man quasi die Sonnenfinsternis sehen könnte, aber man hat halt nicht im Blick, was hier die, was denn? Ja, was die was die Wetterthematik angeht. Ja.
1: Ja gut, es gibt ja auch von der NASA her, wie gesagt, auch diese Wetterkarten, also die Wolkenwahrscheinlichkeit, die halt in dem Areal der Totalität halt vorhanden sein kann. Mhm. Und da war halt Island 90%. Immer ja, beim Anfang habe ich auch überlegt, ob ich vielleicht dahin gehe mit Freunden. Das wäre halt auch interessant gewesen, weil ich halt auch ein paar kenne, die halt sich sehr gut in Island halt auskennen. Und das wäre natürlich eine nette Geschichte gewesen. Mhm. Aber das hat sich dann zum Glück relativ schnell erledigt. Das wäre halt sonst, sage ich mal, auch ein ziemlicher Konflikt für mich gewesen, weil ich gewusst habe, dass man wahrscheinlich nichts sehen wird.
0: Ja, ja, ja. Okay. Ja, das heißt auf jeden Fall, man muss die zwei Sachen, man muss die eigentliche Sichtbarkeit der Sonnenfinsternis abwägen, schauen, wo kann ich sie von der Theorie am besten sehen, wo ist die eigentliche, von der Bedeckung einfach das optimale Sichtbereich, und das andere ist dann die Möglichkeit, wie schaut es mit Wolken, wie schaut es mit Witterung aus? Und da gibt es dann auch Wahrscheinlichkeiten, und dann muss man eben abwägen, ob man lieber vielleicht in eine sichere Zone oder eine wenig sichere Zone irgendwo reist.
1: Ja, es ging ja dann rüber auch über Spanien halt rüber, und dann halt die Balearen waren komplett bedeckt. Mhm. Also in der Totalität so rum. Mhm. Und jetzt weiß ich nicht genau, wie weit es noch weiter runter ging. Mhm. Ich glaube, es müsste dann schon... das war ja dann genau kurz nach den Balearen, war dann im Prinzip dann schon der Sonnenuntergang. Denn also das heißt, bis dahin, da war dann halt Schluss.
0: Ja, okay, gut. Gibt es jetzt da auch irgendwo Bezug auf Wetter und Sichtbarkeiten auch vom Himmel generell für Astronomen irgendwie, soll man sagen, Karten oder Empfehlungen, dass man sagen kann, hier überwiegend nicht so geeignet oder an anderer Stelle grundsätzlich aus der Erfahrung über die langen Jahre und Jahrzehnte wettertechnisch eher sicher, stabiler? Gibt es sowas eigentlich, dass man auch so über die Wetterkunde irgendwo nachgucken kann oder eine Wahrscheinlichkeit?
1: Also ich habe selber nicht danach geschaut, aber ich könnte mir das schon vorstellen, dass es sowas gibt, dass man halt an bestimmten Arealen halt auch genauso wie für Sonnenfinsternisse auch sich sowas dann angucken kann, wo halt vielleicht die Wolkenwahrscheinlichkeit halt dann gering ist, um dann halt, sage ich mal, einen guten Standort zu finden, um mal eine ganze Nacht halt beobachten zu können.
0: Ja, ja. Und letztendlich, wenn du hinreist, teuer irgendein Flugzeug bezahlst und dann nachher nichts siehst wegen der Wolken, ist es ja total ärgerlich. Ja,
1: es hat das, aber auch das Risiko,
0: das man halt hat, ja.
1: Das ist ja auch, ich habe ja 13 Sonnenfinsternisse mittlerweile halt schon gesehen, und davon waren halt 5 halt bewölkt.
0: Mhm. Lass uns mal, du hast es beim letzten Mal oder vorletzten Mal auch schon mal kurz genannt, aber ganz kurz nochmal sagen, wo du überall schon gewesen bist, weil das ist sehr international und unterstreicht eben auch deine, wie soll man sagen, dass du in der ganzen Welt deine Aktivität irgendwo dann auch hast, und wo ich vorher gesagt habe, du bist dann das Sonnenfinsternis. Also vielleicht kannst du dir mal ganz kurz sagen.
1: Also wie das noch zusammenkriegt. Also 99 war ja hier, dann war das nächste Mal war dann 2006 in der Türkei. Mhm. Da habe ich es dann halt mal total gesehen, richtig. Da war dann halt ohne Bewölkung. Das war dann sozusagen die Zündung dafür, dass ich das dann weiterverfolgt habe. Dann war ja 2008 war ja in Novosibirsk gewesen, wo jetzt natürlich derselbe Saros-Zyklus jetzt halt in Mallorca halt stattgefunden hat. Nur eine Sonnenfinsternis später halt sozusagen. Ja, 2009 China. Das war bewölkter. Und deswegen war ich dann 2010 dann auf dem Gegenstück auf der längsten ringförmigen Sonnenfinsternis auf Malediven dann. Und ja, dann 2012. Mhm. 2015 war ich im Flieger gewesen. Das ist die einzige Sonnenfinsternis, die ich im Flugzeug gesehen habe. Mhm. Ja, und dann halt, Indonesien war, ich glaube, 2013 davor sogar noch. Ja, also ist dann 2017 USA. Australien war ja 2012, glaube ich. Also ihr müsst selber auch erst wieder genauer nachschauen. Also das mittlerweile sind es schon reichlich.
0: Mhm. Und welche war die beeindruckendste über die Jahre gesehen eigentlich? Was gibt es jetzt irgendeine, die besonders toll war, wo auch die Sicht besonders schön war, wo du sagst, die Reise hat sich echt gelohnt oder war
1: das? Also vom Technischen her war die erfolgreichste, war die halt dann 2023, das war, wo ich halt in Australien nochmal war, das zweite Mal dann.
0: Ja.
1: Da waren wir da war ich halt auf der im Nordwesten, auf der Halbinsel, in der Nähe von Exeter. Und die war recht kurz, das waren nur 52 Sekunden oder so ähnlich, aber da habe ich halt die besten Bilder halt machen können. Mhm. Also das war, also da habe ich die maximale Auflösung halt fahren können, die ich halt mit dem Equipment halt hinkriegen konnte.
0: Ja, ja.
1: Mhm. Bei einer Brennweite von 1075 Millimetern halt. Und das war eine echt gute Sache.
0: Das heißt kurz, aber sehr ergiebig.
1: Also zuerst hat mir die Sonnenfinsternis geflasht und danach habe ich die Bilder geflasht, die ich gekriegt habe.
0: Mhm.
1: Und ja.
0: Schön.
1: Beeindruckend war eine gute Frage.
0: Aber die weitesten Anreisen waren dann, wenn ich das richtig sehe, Mexiko hast du gesagt, das war Indonesien, das war wahrscheinlich Australien. Australien, gerne, ja. Die weiteste Anreise überhaupt. Ich meine, da ist man schon 40 Stunden und wie lange bist du unterwegs nach Australien?
1: Alles nach Australien ist man schon, also Minimum 20 Stunden unterwegs.
0: Moment, der Flug ist doch schon so lange. Also mit Warten und Umsteigen hätte ich jetzt mehr geschätzt. Von der Startzeit Deutschland bis dort Ankunftszeit ist doch mehr, oder?
1: Also reine Flugzeit sind 20 Stunden.
0: Reine Flugzeit sind 20 Stunden.
1: Und dann hast du natürlich plus, Umstieg in Dubai oder irgendwas, kommen dann nochmal 8 Stunden dazu oder irgendwas.
0: Ja. Deswegen sage ich 40 so ungefähr, und bis du dann auch mit Fahrzeug am Ort bist, wo du hin willst. Deswegen also jedenfalls eine elendig lange Reise.
1: Ja.
0: Und das für einen kurzen Moment der Sonnenfinsternis. Das ist schon etwas, was auch nicht jeder macht. Also schon ganz außergewöhnlich. Schön. Lass uns mal kurz sprechen. Die Vorbereitung für so eine Sonnenfinsternis. Also du hast irgendwann Anfang des Jahres dann dir überlegt, ich möchte dieses Jahr auch wieder Sonnenfinsternis anschauen. Und dann hast du gesagt, es war Spanien, hast du, glaube ich, und es war Mallorca. Nee, Spanien. Sie haben, was war das andere noch? Der andere?
1: Also Burgos war halt die eine Möglichkeit.
0: Das, wo ist Burgos?
1: Burgos ist halt, wie gesagt, Katalonien, also Nordspanien.
0: Ja, also auch Spanien. Ja, genau.
1: Das wäre halt eine Möglichkeit gewesen, weil das Problem war ja, also die Wolkenwahrscheinlichkeit an den Küsten von Spanien waren halt, ist halt deutlich höher. Das heißt, du musstest dann irgendwie gucken, dass du, wenn du die Iberische Halbinsel nimmst, hättest du halt mehr im Zentrum sein müssen. Also das heißt eher in der Mitte zwischen den beiden Küstenstreifen.
0: Ja.
1: Und deswegen wäre halt Burgos eine Möglichkeit. Ein Bekannter von mir, den ich damals in Mexiko vor 2 Jahren kennengelernt hatte.
0: Bei der dort in Sonnenfinsternis?
1: Der war in Lyon.
0: Mhm.
1: Hat es da gut sehen können. Und
0: Lyon,
1: hat auch
0: in Lyon, Frankreich.
1: Moment, Leon so.
0: Leon, nicht Leon. Ja, ich habe Frankreich, Leon. Ja, okay.
1: Genau,
0: ja.
1: Hat es da gesehen, hat auch da sehr gute Aufnahmen machen können. Also das war das, was, sag ich mal, was ich angestrebt hätte, wenn ihr jetzt wenn ihr diesen Höhenwinkel halt gehabt hätte. Weil das war irgendwie, ich glaube, der hatte irgendwie 12 Grad Höhenwinkel, also Sonnenhöhe. Aber das Problem ist natürlich, je niedriger die Sonne steht, desto schlechter wird natürlich die Auflösung dann auch, weil ja immer mehr Atmosphäre halt dazwischen ist.
0: Mhm.
1: Aber ich habe mir jetzt diesmal halt bewusst halt für eine Sonnenfinsternis in Horizontnähe entschieden, weil er halt auch einfach diese Atmosphäre halt mitnehmen wollte.
0: Ich verstehe. Ja. Und ich meine, wenn du das gerade sagst, die Beste, was du ja auch schon, das hast du jetzt nicht nochmal erwähnt, aber du bist ja schon auch mit dem Flugzeug mal an der Sonnenfinsternis geflogen.
1: Ja, das ist ein bisschen schwierig, weil du hast natürlich dann immer das Glas dazwischen.
0: Also das Flugzeug, das Fenster meinst du?
1: Das Fensterglas vom Flugzeug halt, ja. Das macht es natürlich nicht einfacher. Also ich habe da auch ein paar Aufnahmen machen können, aber das war halt nicht so gut wie andere, die, weiß nicht, ob die da vielleicht schon mehr trainiert haben damals, also sprich in irgendeinem Flugzeug mal waren und einfach mal so ein bisschen geguckt haben, wie sie es hinkriegen können mit einer Kamera. Ist wahrscheinlich denkbar, dass sie es so gemacht haben, aber ich habe das damals halt nicht so vorbereitet in dem Fall.
0: Aber im Winkel auf das Ganze, also ist dann nicht, dass du jetzt so am Horizont dann siehst, sondern du siehst es ja dann irgendwie anders, mehr von oben, oder? Mich sieht man es, wenn man jetzt an Luft ist und deine Sonnenfinsternis sind ja dann auch
1: Wolken. Ja, du kriegst natürlich einen besseren Überblick.
0: Auf welcher Höhe fliegt man denn da überhaupt, wenn man jetzt so eine Sonnenfinsternis aus dem Flugzeug betrachtet? Ja, über den Wolken siehst du ja wahrscheinlich auch nicht richtig, oder?
1: Das denn, du bist über den Wolken?
0: Über den Wolken, doch, ja, weil es ist ja alles
1: 11 Kilometer Höhe meistens.
0: Mhm. Ah, ja. Mhm.
1: Und durch die Geschwindigkeit gewinnst du natürlich dann nochmal, ich würde jetzt sagen, mal ungefähr 20% oder 25% mehr Finsternisdauer. Also es waren eigentlich, was waren das, ich glaube, 3 Minuten. Mhm. Regulär. Und dann durch den Flieger waren es dann 3:45. Also das macht dann, die Geschwindigkeit macht dann halt auch nochmal was aus.
0: Ja. Ja. Also das ist jedenfalls ein anderer Winkel, mit dem man dann auch andere Fotos, zwar durch die Fenster, aber dann...
1: Ja, sie war selber auch schon relativ flach, weil du kannst ja im Flugzeug höchstens 25 Grad Höhenwinkel,
0: ja.
1: Sonst ist es ja viel zu hoch, sonst könntest du es ja nicht beobachten. Deswegen war ja die Idee damals, das halt 2015 halt im Flieger halt zu machen. Mhm. Damals noch mit Air Berlin, die ja auch nicht mehr existiert.
0: Stimmt.
1: Mittlerweile.
0: Ja, ja.
1: Da gab es dann sogar 2 Flieger, die halt dahin geflogen sind. Mhm. Neben den 20 anderen, die auch unterwegs waren. Also es war schon ein richtig, richtig großes Event im Flugzeug dann da.
0: Ja, ja.
1: Das war in der Nähe von den Färöer-Inseln damals.
0: Ah ja, okay. Ich finde, da haben wir auch schon mal von gesprochen.
1: Mhm. Gut. Und in Deutschland war es sozusagen Rundflug von Düsseldorf über Färöer und dann wieder zurück. Ja.
0: Gesamte Flugzeug, wie lange war das dann? Stunde?
1: Nee, das ist länger. Das waren, glaube ich, insgesamt 4,5 Stunden.
0: Ah, ja, ja, okay.
1: Fliegst ja 2 Stunden hin und dann machst du die, fliegst du genau dieser Linie halt nach.
0: Ja.
1: Und das hat er ja auch dann, musste der Flieger ja dann auch mindestens 10 Minuten machen. Also er hat sich im Prinzip von der Sonne einholen lassen.
2: Schale.
1: Oder vom Erdschatten.
0: Ja.
1: Also im Mondschatten, Entschuldigung. ja.
0: Ja. Okay. Gut. Also. Jedenfalls in diesem Jahr Entscheidung, dass du dann nach Mallorca gehst, nach reichlicher Abwägung. Und dann ist jetzt die Frage, was musst du denn alles mitnehmen?
1: Ja. Ich habe im Februar haben wir damals gebucht schon. Ja. Also weil es schon relativ spät war, aber so meistens ein halbes oder dreiviertel Jahr vorher muss man die Sachen halt schon machen. Ja. Mhm.
0: Was nimmt man jetzt mit? Oder anders gesagt, lass uns über Equipment zur optimalen Sonnenbeobachtung vielleicht einmal für den Amateur, der jetzt auch vielleicht so wie der manche Zuhörer nur zu Hause einfach sitzt und fragt, was kann man, hat vielleicht so eine Schutzbrille, ja, was kann man als Amateur, was kann man als Halbprofi, der wie du dann eben anstrebt, auch Fotos zu meinen Aufnahmen, entweder Foto oder auch Video. Gibt's ja auch Menschen, die das dann per Video aufzeichnen.
1: Ja.
0: Also
1: ich habe beides gemacht in dem Fall. Ja.
0: Lass uns mal kurz über das einfache Equipment und dann über dein eher professionelles Equipment zum Beobachten von Sonnenfinsternissen sprechen.
1: Ja, das Einfachste ist ja halt einfach Handykamera und dann halt aufhalten und vielleicht ein bisschen reinzoomen, dass man halt dann auf jeden Fall den Ring halt sehen kann in einer Totalität.
0: Ja, trotzdem.
1: So, was weiß ich, 2- oder 4-fache.
0: Also das kann ich hinhalten, aber ich glaube trotzdem Augenschutz. Ne? Trotzdem. Also wenn jetzt wenn ich jetzt denke, dass jemand...
1: Ja, du machst es halt, also sage ich mal so, 1 Minute davor ist es kein Problem mehr.
0: Mhm.
1: Also das ist dann so, da ist dann so wenig Sonne noch da. Es ist zwar noch hell, aber es ist dann da immer nicht mehr kritisch.
0: Ja. Mhm. Ja, nur generell natürlich bei Sonnenfinsternissen immer Obacht, was die Augen angeht, was die...
1: Ja.
0: Schutzmöglichkeiten angeht. Sagen wir vielleicht nochmal, was optimal zum Beobachten ist. Es gibt ja solche Schutzbrillen, die ja vielleicht der ein oder andere noch sehr das Sophie und
1: so. Ja, man kann recht günstig halt so Sonnenfinsternisbrillen halt bekommen. Die kosten nur ein paar Euro. Das ist, weil die Folie ist halt relativ günstig herzustellen. Ne?
0: Mhm.
1: Und da kann man auch, also vor ein paar Jahren war es noch so, ein DIN A4-Blatt zum Beispiel hat dann nur, weiß ich nicht, 5 Euro oder 10 Euro gekostet. Mhm. Und heute wird es wahrscheinlich ein bisschen mehr sein, aber ist jetzt, sage ich mal, nicht die Welt, um sich zum Beispiel da auch, also ich benutze es zumindest, um dann halt an mir Filter zu bauen, die ich halt fürs Teleskop brauche.
0: Ja.
1: Und da muss ich ja natürlich dann das genau halt auf mit der Folie halt dann anpassen, dass das halt passt dann zu dem Teleskop dann.
0: Ja.
1: Mhm. Und was ich halt auch in Mallorca gesehen habe, waren auch einige halt bei gewesen mit sehr kleinen Teleskopen, so mit, sage ich mal, 40 mm Öffnung. Das reicht auch eigentlich, um das so im Wesentlichen sehen zu können, ne? Um auch einigermaßen vielleicht damit Bilder zu machen. Also wenn man halt eine Kamera mit anschließt.
0: Es wird ja heute nur noch digital fotografiert, ne? Das heißt, die klassische Analogfotografie, Belichten auf irgendwie hochauflösenden Filmen, das ist ja alles, glaube ich, passé. Das heißt, du hängst dann an die Montierung irgendwo eine Digitalkamera, die dann quasi das Bild abgreift und dann auf Digitalbild dann festhält.
1: Ja. Mhm. Ja, ist am einfachsten. Klar.
0: Ja. Das heißt,
1: Man kann ja auch zum Beispiel Belichtungsreihen programmieren und so ein Zeug. Das ist ja da wesentlich leichter hinzukriegen.
0: Über die Software auf dem Computer.
1: Dann. Zum Beispiel, ja. Also früher gab es sowas, das nannte sich den Eclipse-Orchestrator. Da konnte man auch so ein Skript entsprechend schreiben, aber also ich habe es nie so gemacht. Ich halte das immer sehr einfach, weil es halt sonst auch sehr anfällig wird, so eine Sache.
0: Das heißt, da gab es ein Tool, wo du dann im Prinzip ein Szenario schreiben kannst, wann wie Foto und wann wie. Aha, ja,
1: das heißt, das kann man machen. Also das
0: zu programmieren, was dann letztendlich die Optik oder auch die Kamera in der Kombination, was die dann wann wie machen sollen. Weil man weiß, die Totalität setzt so und so ein und dann hier und hier löst sich das wieder und dann gibt es irgendwann die ersten Strahlen kommen durch oder wie auch immer Perleneffekt heißt. Ja, die Sachen kann man, dann könnte man programmieren auf die Uhrzeit und dann könnte der zu diesem Zeitpunkt klick ein Foto auslösen. Habe ich das so richtig verstanden?
1: Ja, genau. Aber ich mach's halt in dem Fall einfacher. Ich nehme da lieber mehrere Kameras und lasse die halt in ihren Einstellungen halt drin und lasse es halt durchlaufen. Gut, jetzt war halt bei der jetzigen Sonnenfinsternis, dadurch, dass sie halt so niedrig stand, wäre es halt besser gewesen, in der Totalität vielleicht die Belichtungszeit noch weiter zu verlängern, um halt dann mehr von der Corona sehen zu können. Aber in dem Fall, sage ich mal, da ich das nicht gemacht habe, habe ich halt mehr Bilder halt zum Perschnur-Effekt dann halt, ja, was ja auch interessant ist.
0: Ja, okay. Das heißt also ein kleines, wie sagst du hast ein kleines...
1: Man kann mit 40 mm kann man anfangen.
0: Wie groß ist also für die 40 mm? Das ist dann ein Gerät, das ist dann vom Gewicht, vom Volumen, wie groß ist so ein Gerät?
1: Das ist
0: ein
1: halbes Kilo vielleicht oder ja. Sowas.
0: Das heißt, das passt auf den Tisch? Das ist im Prinzip, ich überlege gerade Handgepäck, nein, wahrscheinlich nicht mehr. Das nicht.
1: Doch, Handgepäck ist schon. Handgepäck. Ich habe ja für mein Equipment habe ich ja ein 80 mm Fernrohr da gehabt, das heißt also mit der doppelten Öffnung.
0: Ja.
1: Und das Ding wiegt dann schon 2 bis 3 Kilo.
0: Mhm, ja.
1: Und das ist halt dann, das benutze ich dann, das kommt halt ins Handgepäck dann, weil das halt ein optisches Gerät ist, was halt sehr empfindlich ist.
0: Wollte ich gerade sagen, weil die kritische natürlich Thematik ist, wenn du jetzt sowas in den Koffer packen würdest und man weiß ja, wie doch der ein oder andere vielleicht von den Menschen, die da auf dem Flughafen die Gepäckstücke verschauen, das rum und num wirft und die nicht sorgsam mit umgehen, da könnte natürlich so ein Gerät sofort kaputt gehen oder Schaden erleiden.
1: Ja, ich habe zum Beispiel auch im Stativ oder in der Montierung auch schon so ein paar Dullen drin gehabt. Also war jetzt nicht weiter tragisch, weil das hat durch den Transport halt.
0: Wo es im Gepäck verpackt war, genau. Ja. In so einem Fall, ja. Das heißt, da muss
1: aber
0: man
1: das war jetzt in dem Fall nicht relevant, weil das hat das Zeug, das halt das doch aushält. Ja.
0: Mhm. Ja, also jedenfalls bevorzugt ein kleineres Gerät. Und wahrscheinlich mit dem Voranschreiten der Zeit werden die Geräte auch immer noch kleine Fragen sein. Und dann eben.
1: Naja, gut, du kannst ja, also sage ich mal so, kleiner als 40 mm. Also, wenn du definitiv mit einem Fernrohr was aufnehmen willst, macht es eigentlich fast keinen Sinn, weil das dann nachher einfach zu schlecht wird, das Bild. Ja.
0: Okay, das heißt ein Minimum.
1: Dann kannst du es auch mit der Handykamera machen.
0: Ne? Ja, ein Minimum an Qualität oder Auflösung muss gegeben sein. Das heißt, das darf, sollte man nicht unterschreiten, sonst kannst du gleich das Handy nehmen und dann ist die Qualität auch nicht anders. Also eine bestimmte Größe, bestimmte Auflösung, bestimmte einfach optische, wie soll man sagen, Fähigkeit sollte so ein Gerät haben. Und damit hat es mindestens ein gewisse Größe und mindestens ein gewisses Gewicht.
1: Ja.
0: Ja. Okay. Du hast wie viele so verschiedene Geräte für Sonnenbeobachtung generell?
1: Also ich nehme normalerweise 3 Kameras mit, wobei 2 davon im Grunde sozusagen als Gegengewicht halt dranhängen an der Montierung. Und das ist dann, sage ich mal, nice to have. Wenn es funktioniert, ist gut. Wenn nicht, ist auch nicht weiter schlimm, dann hängen sie halt nur dran, um halt als Gegengewicht fürs eigentliche Teleskop zu arbeiten. Ist einfach, um, sage ich mal, das Gewicht, Transportgewicht halt optimal auszunutzen. Das hat dann auch den Vorteil noch, dadurch, dass sie natürlich mit den kleineren Brennweiten kann man halt mehr von der Umgebung, von der Sonne halt dann aufnehmen. Mhm. Und dadurch kann ich dann natürlich auch andere Sachen dann halt fokussieren. Ja.
0: Ja. Wenn du jetzt sowas mitnimmst im Gepäck, muss man das vorher deklarieren oder kommt man wirklich bei einer Airline oder bei den Airlines, wenn man mit so einem Ding kommt, ich meine, das sieht ein bisschen gefährlich vielleicht aus, kommt man da problemlos mit ins Handgepäck oder muss man das
1: vorher anmelden? Also man muss es nicht anmelden.
0: Muss man nicht, ja. Weil ich meine, mich zu erinnern, dass irgendwie schon mal, hatten wir doch mal eine Story mit Ägypten, warst du da mit dem?
1: Mit dem Thorsten Hansen war ich mal zusammen.
0: Mit Thorsten, ja. Da war doch mal so eine Geschichte, ne?
1: Wo der, das war die, der Venus-Transit von 2012. Mhm. Und ich glaube, er hat es hat er es vorher angemeldet. Kann sein, dass er sich erkundigt hat, aber ja, die Sicherheitsleute sind halt doch anscheinend bei Teleskop oder astronomischem Equipment doch etwas irritiert, aber mittlerweile haben sie ja auch ihre Schnüffelsensoren für Sprengstoff, die sie halt da drüber streichen und dann ist die Sache halt gegessen. Ja, das ist also ist schon mittlerweile deutlich unkomplizierter geworden.
0: Ja. Ja, es sieht
1: also,
0: schon wirklich.
1: Weil sie jetzt mittlerweile halt auch das Equipment haben, um halt Sachen nachprüfen zu können.
0: Mhm.
1: Also früher war es sogar so, da musst du ja noch die Kameras einschalten und so und zeigen, dass die funktionieren. Ne?
0: Ah ja.
1: Aber es könnte ja sein, dass da irgendwas drin ist, was halt nicht dazu hingehört, ne?
0: Klar. Ja, ich meine, es sieht schon ein bisschen, wenn man jetzt das weiterdenkt, wie so vielleicht so ein Waffensystem aus, wenn da was mit so einem Rohr oder mit einer Optik und mit einem Ständer also irgendwie dann rauskommt, also so ein Sonnenteleskop, wo dann vielleicht der ein oder andere meint, das sieht aus wie irgendein Waffensystem oder irgendwas.
1: Ja, ein Bekannter von mir, das hat er jetzt vor ein paar Tagen mitbekommen, der ist halt aktiver Taucher, also ja, Taucher und der hat sein Tauchequipment halt auch im Handgepäck gehabt und da sind die Sicherheitsleute sehr schnell nervös geworden. Weil es halt, im Röntgen sieht es halt aus wie eine Granate.
0: Ach.
1: Ist aber halt keine.
0: Also Moment, was sieht da im vom Tauchen?
1: Das Mundstück, was man
0: das
1: halt braucht.
0: Das Mundstück, ach, das,
1: um
0: das Mundstück.
1: Um den
0: ja.
1: Atemautomaten halt,
0: ich verstehe.
1: Halt braucht. Und da ist halt eine Feder drin und da sind halt noch ein paar Teile drin, die halt nicht so gewöhnlich sind. Und wenn man das natürlich nicht kennt, dann ja, wurde er dann erstmal festgehalten. Aber sie haben es dann nachher eingesehen, dass es
0: ja.
1: Tauchequipment ist.
0: Ja.
1: Also das, ja, bei Teleskopen, das kann halt aussehen wie eine Rohrbombe, halt, ja, wenn es dumm läuft. Ja, aber zum Glück ist ja ziemlich klar, dass da kein Sprengstoff drin ist. Das können sie ja mittlerweile ja sehen.
0: Mhm.
1: Ja. Also insofern.
0: Also üblicherweise, wenn du mit deinem Equipment kommst, bevorzugt Handgepäck und ja, sonst muss man halt erklären oder. Aber du bist im Prinzip relativ unbeschadet bisher mit dem Equipment.
1: Ja, ja, das schon. Ja. Also die optischen Sachen nehme ich auf jeden Fall mal ins Handgepäck mit und die Dinger halt so Stativ und Montierung ist ja eigentlich nur Alu und Metall halt.
0: Mhm.
1: Das kommt dann halt immer ins Containergepäck halt, ja.
0: Ich verstehe. Ja, gut. Ich überlege gerade, ja, ich denke, wir können nochmal Musik machen oder wieder Musik machen. Und dann haben wir, was haben wir als nächstes hier? Und wir spielen, ja, was spielen wir denn? Eine Band, die heißt French 79 und der Titel heißt Hometown. Und anschließend, das ist Peter Gabriel mit What Lies Ahead im Bright Side Mix. Die zwei Sachen werden wir spielen. Und ihr bleibt gerne dran, ihr hört die Wissensstrahlung, ihr hört Radio Free FM.
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0: Wissensstrahlung, Radio Free FM, ja, ruhige Klänge mit Peter Gabriel hier heute Nachmittag in der Wissensstrahlung. Die Ausgabe 512. Mein Studiogast ist Jürgen Kaczorowski. Wir sprechen aus dem Bereich Astronomie über die letzte Sonnenfinsternis hier vom 12. August diesen Jahres. Und wir haben schon gerade gesprochen, der Jürgen hat sie von Mallorca aus beobachtet, ist mit aller Erfahrung, die er über die Jahrzehnte inzwischen gewonnen hat, dann mit seinem Equipment in ein Flugzeug gestiegen und dann auf Mallorca 2 Tage. Oder wie lange wart ihr dort? Haben wir noch gar nicht gesprochen.
1: Wir waren eine Woche dort.
0: Ach doch, eine Woche. Das heißt, zum Urlaub dann auch noch dort. Ja, in Mallorca gewesen. Schön.
1: Ja, ein weiterer Teil ist ja natürlich auch, dass man halt ein paar Tage vorher da ist, um sich dann entsprechend da vor Ort halt vorzubereiten. Mhm. Und das ist ja zum Beispiel auch ein Standort halt zu ermitteln, wo man halt den halt beobachten kann.
0: Das wollte ich gerade sagen, wenn man jetzt vor Ort ist, ich meine, theoretisch hat man dann eine Ahnung, wo und wie man die Sonne beobachten kann, weil es einem dann halt irgendwo die Unterlagen sagen, aber dann kommt es natürlich an, ich meine, dann darf die Stadtbeleuchtung nicht reinspielen oder irgendein großes Gebäude im Weg sein, das heißt, dann muss man vor Ort natürlich auch einen optimalen Platz aussuchen.
1: Ja, also ich hatte 2 Standorte halt mir angeschaut, im Internet gab es ja auch genügend, sag ich mal, Karten dazu, wo man potenziell das hätte sehen können. Mhm. Bei mir war halt die Frage, ob halt Dracheninsel, also gegenüber von der Dracheninsel halt die Möglichkeit wäre. Das ist im Nordwesten von Mallorca. Mhm. Das sah nicht so schlecht aus. Problem war halt nur, dass es halt da wir ja keinen Mietwagen hatten, mit dem Bus halt schlecht erreichbar war, beziehungsweise die Busse halt dann abends dann halt nicht mehr so lange fahren.
0: Das heißt, dann hängt man unter Umständen dort und kommt nicht
1: mehr zurück. Ja gut, man hätte natürlich dann auch sicher halt ein Taxi ziehen können oder irgendwas, wäre natürlich auch möglich gewesen, aber ja, was halt einfacher ist.
0: Ja.
1: Und die andere Variante war halt, das hatte ich mir 3 Tage vor der Sonnenfinsternis angeschaut, ob das Sinn macht. Wobei dann ich halt davon dann abgekommen bin, auch weil die Dracheninsel jetzt auch selber ja schon irgendwie, glaube ich, 1 Grad höher hat in etwa am Horizont. Und dadurch war dann nicht ganz hundertprozentig klar, ob denn die Sonne halt in einer Totalität halt dahinter untergeht, ne? Was er ja nicht haben wollte. Aber im Nachhinein hat sich dann herausgestellt, also anhand der Videos oder Bilder, die ich halt in Instagram halt gesehen habe, dass es auch ein guter Standort war, um das zu beobachten. Also
0: ja.
1: Das wäre auch möglich gewesen. Ne?
0: Ja, ja. Das heißt, jedenfalls muss man vor Ort dann einfach erkundigen. Oder gibt es da auch Einheimische oder Leute, die dann auch wissen, da kannst du gut beobachten, das als Business irgendwie anbieten? Sonnenfinsternisbeobachtung, Platz hier, Platz dort.
1: Das schaue ich mir selber an. Ne?
0: Das schaust du selber. Aber gäbe es sowas auch, dass man das als touristisches, irgendwie so ein Angebot dort bekommt?
1: Also Tourismusinformation würde dir das, glaube ich, nicht ohne weiteres stecken. Sowas.
0: Ah, ja, ja. Also Expertenwissen ist schon gefragt.
1: Ja.
0: Und das heißt ausprobieren. Das heißt, man muss vorher das Equipment aufbauen und alles mal durchtesten.
1: Ja, ich habe dann zum Beispiel an dem Tag davor, war ich dann an El Toro gewesen.
0: Mhm.
1: Und da habe ich dann halt gewartet bis zum Sonnenuntergang, um zu wissen, wo geht die Sonne halt dort unter. Ist das halt ein Standort, den man halt nehmen kann? Da habe ich dann auch noch eine andere deutsche Familie hat kennengelernt, also Karl und die Anja. Mhm. Und die waren dann halt so nett und hatten mir dann halt angeboten, dass ich dann also bei ihnen sozusagen das Equipment halt zwischenparken konnte an dem Tag. Und dadurch war das halt natürlich dann für mich auch wesentlich einfacher. Dann konnte man halt sich da einen entsprechenden Platz halt in dem Areal halt reservieren sozusagen und dann konnte ich da halt meine Sachen dann auch aufbauen. Ne?
0: Ja. Wie lange Vorbereitungszeit, Aufbau braucht man da? Also wenn du jetzt auspackst, wenn dein Equipment von out of the box...
1: Zwei Stunden sollte man das vorher schon machen. Ich orientiere mich halt immer 2 Stunden vor der Beginn der partiellen Phase halt. Dann.
0: Waren dann auch noch andere Leute, die dort gestanden haben?
1: Also
0: oder?
1: In der Region waren ungefähr 2000 Leute.
0: Oh, okay, man war nicht allein, ja.
1: Ja, also es war aber alles ruhig, friedlich und die Leute waren halt enthusiastisch, um das zu sehen, ja, aber... Ja. Da gab es keinen Stress, nix. Die Polizei hat sich ja da wohl schon Monate vorher vorbereitet für diesen Tag.
0: Ah ja,
1: das hat entsprechend dann bestimmte Regionen oder Straßen halt gesperrt.
0: Ja.
1: Da konntest du nur mit dem Autobus, also mit dem örtlichen, mit dem öffentlichen Nahverkehr halt reinfahren.
0: Ja, ja.
1: Problem war nur, als man dann wieder weg wollte, haben sie natürlich nicht dran gedacht, dass ja mehr Leute da sind, und dann hätte man natürlich die Linien halt länger fahren lassen müssen. Mhm. Und das hat dann dazu geführt, dass wir dann im Prinzip 3 Stunden länger gebraucht haben, um wegzukommen.
0: Ja.
1: Und das auch nur durch Zufall, weil dann halt meine Freundin halt dann, weil sie ja Native Spanisch spricht, halt den Busfahrer bequatscht hat, dass er nochmal eine extra Tour in die andere Richtung machen sollte, weil sonst hätten wir das Hotel gar nicht mehr erreicht.
0: Boah. Also. Aber wenn es da 2000 Leute, dann war das nicht so, naja, das weiß keiner, es geht keiner hin, nee, das war schon eine Attraktion, und andere haben dann auch Astronomen.
1: Also offiziell war es wohl auf der Insel 500.000 deswegen.
0: Boah, das heißt, das ist ein Riesenandrang gewesen. Das ist nicht nur, dass da jetzt du als der Experte aus Deutschland, aus Ulm, zur Aufnahme oder beziehungsweise zur Beobachtung, Aufnahme, Foto, Video hingereist bist, sondern dass da ja ganz, ganz viele Astronomen und ganz viele Hobbyastronomen.
1: Die meisten Leute sind natürlich da, weil sie es halt einfach sehen wollen und sich da, also keinen astronomischen Hintergrund haben in dem Sinne, ja.
0: Ja.
1: Viele machen es ja dann auch nur, dass ich habe es ja dann auch so nebenher gemacht, mit Handykamera Aufnahmen gemacht. Das ist ja, sage ich mal, eine relativ einfache und dankbare Aufgabe. Das Ding, da spannt man das Handy halt einfach nur auf die Montierung, dann läuft es halt mit. Da muss man sich dann auch nichts kümmern. Ja, das. Und dadurch habe ich mich dann halt, sage ich mal, nur auf das Fotografieren konzentrieren müssen.
0: Ja, ich verstehe. Das heißt, du hast jetzt eine komplette Videoaufzeichnung vom Handy, die in ordentlicher Qualität irgendwie funktioniert hat, plus dann eben die Fotos, die du mit der Kamera gemacht hast, durchs Objektiv.
1: Ja.
0: Ah ja, okay, verstehe. Und die anderen Leute, die 2000, die da waren, haben teils Equipment oder?
1: Also es waren so, drei, vier, fünf Leute waren da, die hatten auch so kleine Teleskope dabei, wobei jetzt auch nicht da drum gefragt habe, wer halt was macht oder so. Bei manchen sah es so aus, dass die wahrscheinlich nur beobachtet haben einfach, um das halt besser im Detail sehen zu können. Und mir ist es nicht richtig aufgefallen, ob da jetzt noch jemand anders da fotografiert hat, richtig.
0: Aber wie ist es so von der Internationalität, viele Deutsche dann noch, oder? Also überhaupt, wie ist das Interesse, also was Sonnenfinsternisse angeht, in Deutschland bzw. in anderen Ländern, ja?
1: Also auf Mallorca sind ja generell immer viele Deutsche halt, ja. Das merkt man ja auch an den Touristenartikeln, die verkauft werden, die sind ja meistens deutsch. Also das ist wohl schon anscheinend die Hauptgruppe da unten.
0: Also kann man sagen, dass da wahrscheinlich viele Touristen waren, die das gleich mitgenommen haben, aber nicht jetzt hauptsächlich wie du wegen der Sonnenfinsternis hingeflogen sind. Das wird eher schon die Minderheit gewesen sein. Vermutlich.
1: Das denke ich mal auch, ja.
0: Ja, okay, verstehe.
1: Aber der eine oder andere hat es wahrscheinlich dann irgendwie vorher rechtzeitig spitz bekommen und hat dann halt gesagt, okay, dann schiebe ich meinen Urlaub ein bisschen so, und dann, dass ich es mitnehmen kann. Ne?
0: Ja, ja, verstehe. Okay, und wie lange, also vom Eintritt, also von Beginn der Mondfinsternis bis zur wieder
1: Sonnenfinsternis.
0: Sonnenfinsternis. Sonnenfinsternis natürlich. Hat dann wie lange gedauert und wie lange war dann im Prinzip
1: die optimale Beobachtung? Die partielle Phase geht so 3/4 Stunde rund ungefähr. Mhm. Und da kann man die Zeit kann man halt auch nutzen, um dann, sagen wir mal so, Testbilder zu machen, zu gucken, ob alles eingestellt ist, sauber. Weil das kann ja auch passieren durch die Temperaturänderung und halt vor allem auch durch die Änderung von dem Höhenwinkel, dass der Fokus halt ein bisschen sich verändert. Also man muss das nochmal ein bisschen nachkorrigieren. Das ist auf jeden Fall notwendig. Und er hat ja auch im Vorfeld überlegt, ob er halt eine Motorfokussierung mitnehme, aber dann bin ich davon abgekommen, weil er hat die halt auch nicht rechtzeitig fertig testen konnte.
0: Das heißt, die hast du neu, oder?
1: Die ist neu,
0: ja. Ah, ja, ja. Und die soll dann im Prinzip einfach nachlaufen, oder?
1: Die soll dann automatisch fokussieren, dass man halt dann
0: fokussieren,
1: das Problem halt nicht mehr hat, dass es halt nachher irgendwie aus dem Ruder läuft. Ne?
0: Ja, verstehe. Okay, aber es ist ja auch nochmal Zusatzgepäck von dem ganz abgesehen. Ne?
1: Das ist ein kleiner Motor, der mit dran hängt, den man halt mit anbauen muss. Und klar, jedes Bauteil macht die Sache komplizierter. Also insofern, ich habe auch die Möglichkeit, sage ich mal, diesmal war es so, dass hat die, festgestellt, dass die Akkus anscheinend irgendwie schlapp gemacht haben, so ein bisschen, und dann war die Nachführung, lief nicht sauber.
0: Ja.
1: Also zumindest nicht so gut, wie es hätte sein sollen. Ne? Und dann haben wir halt auch in der entscheidenden Phase halt manuell eingegriffen. Ne? Mhm. Dann haben wir das in den 2 Minuten haben wir dann selber ein bisschen nachgedreht. Ne?
0: Mhm. Ja.
1: Also
0: ja.
1: Das kann man machen, ja. Das ist dann, also die Möglichkeiten habe ich dann damit. Also falls irgendwas ausfällt oder so, kann man auch halt schneller eingreifen.
0: Ja, ja.
1: Nachteil ist natürlich, dass du dann bestimmte Sachen halt dann nicht mehr machen kannst, weil er dann nicht hat um das Wichtige kümmern musste.
0: Das heißt, es ist irgendwo ein Kompromiss zu finden zwischen, was macht das Ding automatisch und zwischen, was mache ich händisch. Und beim Automatismus kann es zu technischen Schwierigkeiten, Ausfällen, blöden ja, Gegebenheiten kommen. Oder ja. Natürlich, ja, wenn du händisch irgendwie die Arbeit machst, dann ja klar, bist du halt extrem beschäftigt, kann man auch Fehler machen. Aber je mehr Technik, desto höher auch die Wahrscheinlichkeit, dass irgendwo technisch mal was schief geht, oder? Ja. Also ein Mittelding zwischen...
1: Ja, ich habe ja 2023 in Australien, das war ja zum Beispiel, das lief dann komplett automatisch. Das ging auch.
0: Das ohne Ausfälle, ohne Probleme.
1: Ohne Ausfälle, nix.
0: Mhm.
1: Das klappt alle, geht auch.
0: Mhm.
1: Aber es kann halt auch mal passieren, dass es halt einfach, ja, halt nicht ganz so rund läuft.
0: Ne? Ja, dann ärgert man sich. Der Thorsten Hansen hat doch speziell eine Video-Apparatur. Ne? Der filmt doch mit, wenn ich das richtig im Kopf habe, mit einer Kamera sowieso. Also nicht nur mit dem Handy, sondern professionell ja. Immer alles mit einem Video und schneidet dann, glaube ich, aus dem Video einzelne Bildsequenzen raus.
1: Ja, er hat irgendwie so ein ähnliches, also digitale Version vom V8-System oder irgendwas. Ich weiß nicht genau, was er hat, aber...
0: Ich würde sagen, das ist nochmal technisch komplizierter, aufwendiger, oder wie ist das ein Vergleich, als wenn man jetzt Fotos macht?
1: Also wenn du jetzt, sage ich mal, mit der Brennweite nicht allzu hoch gehst, ist es eigentlich einfacher, ja. Das schwierig wird es dann nur denn, in dem Moment, wo du ja immer, also ich habe ja zum Beispiel die Sonne ziemlich formatfüllend auf dem Chip drauf gehabt.
0: Ja, ja.
1: Da wir dann im Prinzip, läuft mir die Sonne dann nach 10 Sekunden aus dem Bild raus.
0: Ja.
1: Und das musst du halt dann, sage ich mal, durch eine einachsige Nachführung kompensieren. Ja? Also ja. Die dann im Grunde die Erddrehung halt dann ausgleicht. Ja?
0: Mhm.
1: Das ist, sage ich mal, das Minimum, was man halt machen muss.
0: Mhm. Ja, aber generell, es gibt die Möglichkeit, ich kann Video machen oder ich kann Fotos machen und ja. Kann hoffen, dass ich aus dem Video dann vielleicht ein gutes Foto rauskriege. Aber es ist natürlich ständig in Motion. Das heißt, grundsätzlich, glaube ich, ist beim Foto immer die Wahrscheinlichkeit, ein schärferes Foto zu erzielen, besser, als wenn ich jetzt aus dem Video ausschneide. Richtig, oder?
1: Ja, nee, würde jetzt nicht so generell nicht. Sagen. Du hast beim Video hast natürlich den Vorteil, du musst dich nicht darum kümmern, dass du Bilder kriegst, weil du hast im Prinzip 25 Bilder pro Sekunde.
0: Ja, ja.
1: Also irgendeins wird dann schon gut sein, ja.
0: Mhm.
1: Also wenn das halt halbwegs sauber eingestellt ist, beziehungsweise die Kamera vielleicht sauber halt die Belichtungszeit entsprechend dann eingestellt hat, ja.
0: Mhm.
1: Wenn du jetzt zum Beispiel jetzt einen Spiegelreflex nimmst, die ist halt von Natur aus halt langsam, weil sie natürlich jedes Mal den Spiegel halt hochklappen muss.
0: Mhm.
1: Oder halt bei besseren Modellen ist er wahrscheinlich dauerhaft oben, um halt mehr, also mehr in diesen Boost-Modus halt reinzukommen, wo man halt dann, weiß ich nicht, 10 Bilder pro Sekunde raushauen kann. Aber da hast du natürlich dann mehr Spielraum, weil du dann mit der Belichtungszeit halt arbeiten kannst.
0: Ne? Ja, ich verstehe. Unterschiedliche Belichtungszeiten bedeuten unter Umständen ja auch verschiedene Bildresultate.
1: Ja, du hast dann, ja, kurze Belichtungszeit ist zum Beispiel mehr interessant für Diamantring oder Protuberanz,
0: ja.
1: Gerade so noch. Wenn du jetzt länger belichtest, dann kriegst du halt mehr die Corona zu sehen. Aber dann verschwinden natürlich auch die Protuberanzen, weil die dann halt überstrahlt werden.
0: Ja, ja.
1: Das heißt, also das hat der Kompromiss, den man halt dann
0: eigentlich. Um ein optimales Bild, optimale Schärfe, einen optimalen Ausschnitt zu bekommen, kurze Belichtungszeit. Und
1: ja. Du hast ja später die Möglichkeit, ja auch die Bilder zu stacken. Das wollte ich dann
0: zu.
1: Stacken heißt, dass du mehrere Bilder übereinander legst, damit halt die Belichtungszeiten addierst.
0: Mhm.
1: Dadurch kannst du natürlich dann auch noch mehr Details dann halt rausarbeiten.
0: Das heißt, das ist eine Bildbearbeitung, dann, die man anschließend.
1: Die dann halt auch sehr aufwendig sein kann. Ja.
0: Ja, ja, genau. Das heißt, die Profis, sowieso, das, was man dann nachher auch dann in der Presse sieht, was dann vielleicht im Internet auch an tollen Seiten, die wir vielleicht auch nennen können, zu sehen ist, sind dann üblicherweise Fotos, die dann irgendwie nachgearbeitet sind und wie du sagst, gesteckt, also Overlay übereinander gelegt.
1: Sage mal so, die Bilder, die man halt so sieht, schwarze Sonne mit dem weißen Kranz drum,
0: ja,
1: also Corona, einigermaßen breit.
0: Mhm.
1: Das ist da, denke ich mal, das sind wahrscheinlich die Bilder, die am seltensten nachbearbeitet werden,
0: mhm.
1: die dann einfach nur ins Netz gehauen werden. Wenn man jetzt zum Beispiel ein Bild hat, wo dann halt richtig dann die komplette Corona zu sehen ist, das musst du halt dann definitiv dann addieren. Mhm. Also da musst du dann wirklich Bilder stacken.
0: Ja, das heißt an der Stelle...
1: Um dann mehrere Sekunden Belichtungszeiten am Stück zusammenzukriegen. Ja. Mhm.
0: Das heißt, an der Stelle sammelst du dann bei der, an der Sonnenfinsternis ganz, ganz viel Material. Und dann aber wirklich ein Optimum am Bild rauszukriegen, bedarf es nach einer Nachbereitung, die nochmal sehr, sehr intensiv und aufwendig ist.
1: Ja.
0: Mit Bildüberlagerung und mit entsprechender Nachbearbeitung, ja.
1: Ja.
0: Ja, ja. Das machst du auch oder machen das dann, oder das
1: will
0: weniger?
1: Ich habe es lange Zeit nicht gemacht, aber das möchte ich jetzt dieses Jahr auf jeden Fall machen, weil er auch hat, sage ich mal, auch einen Kalender halt rausbringen möchte.
0: Ein Kalender? Ein Fotokalender?
1: Ja.
0: Ja? Ja? Mit Sonnenfinstersbildern von diesem Jahr?
1: Ja.
0: Ah ja, so. Das ist ja spannend.
1: Da muss ich natürlich entsprechend dann 12 Bilder halt dann rauskriegen, die man halt dann irgendwie dafür vorbereitet. Ja. Oder vielleicht 24, je nachdem, wenn man halt, gibt es ja da unterschiedliche Varianten, dass man halt alle 2 Wochen das Bild wechseln kann oder das Blatt.
0: Ja.
1: Also irgendwas in der Art halt, ja.
0: Oh ja, ja, schön. Das ist das erste Mal, dass du dann sowas quasi, also...
1: Ja. Also ich habe es schon länger geplant, aber bisher, sage ich mal, hat mir halt das Material halt noch ein bisschen gefehlt.
0: Mhm. Wie viel Datenspeicher oder wenn du jetzt dann zurückkommst, ich meine, dann hast du auf dem Handy was, du hast irgendwo auf Kamera dann das, wie viele Gigabyte oder was Material bringt man da mit von so einem Event?
1: Es sind schon ein paar Gigabyte, ja. Also ich habe dann, was kaufe ich, ja, für jede Kamera habe ich normalerweise, sage ich mal, eine 16 Gigabyte Karte drin.
0: Ja.
1: Weil das ist, glaube ich, die größte Größe für SDHC in dem Fall. Mhm. Weil danach gibt es dann halt diese XC-Karten, die haben dann noch mehr Kapazität. Aber dadurch, dass natürlich meine Kameras ja auch nicht gerade die jüngsten sind, bin ich natürlich eher auf SDHC halt festgelegt. Mhm. Aber das reicht aus. Also das bei, wenn man jetzt 3 Minuten Dauerfeuer gibt, also das heißt im Sekundentakt halt Bilder, ein Rohr halt rauskriegt, dann, dann ist vielleicht ein Viertel von der Karte belegt. Ne?
0: Ja, das heißt, die heutigen Speicherkarten haben schon riesige Volumen, wo man dann problemlos Daten speichern kann. Wie machst du das? Du lässt dann nach einem Event die Daten, die Rohdaten auf der Karte und kaufst eine neue Karte oder ziehst dann die
1: Daten? Ich kaufe mir immer neue Karten. Denn.
0: Ah, ja, ja. Okay.
1: Weil das heißt, das gleichzeitig die Dinger kosten ja nur, weiß nicht, 10 Euro oder das Stück. Oder so.
0: Ja.
1: Das ist dann auch, sage ich mal, auch als Backup gedacht.
0: Mhm.
1: Ich sichere auch die Sachen auf der Festplatte, aber eine doppelte Kopie auf jeden Fall immer.
0: Ja, ja. Das heißt, du hast ja schon über die Jahre ganz viel Material eigentlich gesammelt, was da irgendwo dann auch noch verwaltet werden muss.
1: Das muss ich jetzt auswerten. Ja.
0: Ja, ja. Das heißt, für deinen Kalender, den du anstrebst, wäre es möglich, dass du auch dein älteres Material oder nur aktuell von dem Jahr?
1: Nee, ist schon, sage ich mal, das sind Bilder, die dann halt über die letzten 20 Jahre alt oder fast 20 Jahre alt.
0: Ja.
1: Da, ja, wie gesagt, ich habe ja 13 Sonnenfinsternisse hinter mir, 5 davon waren halt bewölkt. Also das heißt, Material aus 8 Sonnenfinsternissen sollte doch irgendwie halbwegs reichen, um da was zusammenzustellen.
0: Ja, sag mal, da könntest du doch ein Buch machen, entweder ein schönes Bildband oder irgendwie ein schönes Buch veröffentlichen.
1: Könnten wir auch drüber überlegen.
0: Das Amateurtipp für, wie fotografiere ich Sonnenfinsternisse.
1: Ja, es gibt da, glaube ich, schon ein paar Bücher, die halt sich darüber auslassen, aber muss man mal gucken, ob man vielleicht einen etwas anderen Fokus drauf hat, dann kann ich da vielleicht auch was schreiben. Ja.
0: Ja.
1: Mal schauen.
0: Wenn du jetzt, also Bilder, du hast gesagt, mit Bildüberlagerung wird gearbeitet und das eine oder andere, muss man sich softwaretechnisch auch ganz gut auskennen. Musst du jetzt da teure Software beschaffen oder gibt es im Amateurbereich irgendwo jetzt auch Open Source? Oder?
1: Es gibt Open Source Sachen, das wollte ich halt auch nehmen. Ist, sage ich mal, dann auch für mich erstmal Lesson Learn. Also ich muss dann auch erstmal ein bisschen rumspielen, bis ich das halt rauskriege. Ich meine, vom Beruf her, durch die Sache mit Brennstoffzellen und die Röntgenbilder, die ich halt mache, zum Beispiel, habe ich auch gewisse Erfahrungen schon zu dem Thema, aber es ist halt auch nochmal ein bisschen was anderes. Denn, ne?
0: Mhm. Das heißt, grundsätzlich Erfahrung mit Bildbearbeitung ist zu nutzen, aber der spezielle Anwendungsfall ist halt dann schon sehr, sehr speziell.
1: Genau.
0: Okay. Wie lange dauert es dann? Also ich meine, du hast jetzt viel Material gesichtet und ich habe dich gerade verstanden, dass du jetzt so ein bisschen anfängst, dass er auch nach zu bereiten oder auch im Sinne von, du willst einen Kalender veröffentlichen, dass man, ja, wie lange, ja, sitzt man dann da dran, wie lange mit der Sichtung und mit der Aufbereitung? Ich meine, ich stelle mir vor, das ist um Vielfaches länger als das eigentlich Fotografieren.
1: Ja, das schon. Gut, ich habe im Prinzip, das war jetzt, die Sonnenfinsternis lief ungefähr 90 Sekunden, also ich habe wenn ich mich richtig erinnere, ca. 60 Bilder in der Totalität. Die muss ich halt noch entsprechend überlagern, dass man halt da noch ein bisschen mehr Details rausbekommt. Beziehungsweise, was ja auch interessant ist, Diamantring entsprechend aufbereiten, kann man ja auch machen. Der Klassiker ist zum Beispiel Anfang und Ende der Sonnenfinsternis vom Diamantring dann zu zeigen. Mhm. Oder die Bilder halt während dieser Zeit, also der letzten Sekunden vor der Totalität, dann so zusammenschneiden, dass man halt noch mehr Diamanten an der Seite halt sehen kann. Ja. Mhm. Also das wären so denkbare Möglichkeiten, um sowas noch weiter aufzubereiten. Weil klar, man wird es nie so sehen können, wie man es dann als Foto oder als bearbeitetes Bild halt dann sehen kann. Aber andererseits ist es halt so, dient ja auch dazu, um halt mehr Details zu erkennen. Ne?
0: Oh ja, ja. Mhm. Also auf jeden Fall intensiv. Das heißt, man kann sagen, in der heutigen Zeit hat der Amateur, Astronom oder Fotograf,
1: gibt's reichlich Möglichkeiten,
0: ganz andere Möglichkeiten als jetzt noch vielleicht die Zeit vor 20, 30 Jahren. Da war das an der Stelle erst noch analog und dann nicht so, natürlich nicht in der Form möglich, digital aufzubereiten. Ja. Also ganz andere Möglichkeiten. Das heißt, heute müsste es dann auch noch viel mehr oder optimierte Bilder geben, als es dann von früher von
1: anderen. Ja, es ist ja zum Beispiel, da kommt ja dann auch wieder Video zum Beispiel ins Spiel. Mhm. Wenn du natürlich eine Videosequenz hast, dann hast du natürlich sehr viele Bilder mit einer recht kurzen Belichtungszeit natürlich, zwangsläufig. Die kann ja dann nur im Grunde nur ein 25. Sekunde halt sein.
0: Ja.
1: Was ja auch, sage mal, auch okay ist. Da kann man auch einiges sehen. Und das kann man natürlich auch dazu nutzen, um dann halt da entsprechend auch Bilder zu stacken, die dann zusammenzurechnen.
0: Mhm. Hilft dann die Software, was du miteinander zusammenrechnen sollst, oder wie geht das?
1: Die Software ist dann in der Lage, halt rauszufinden, ob halt ein Bild scharf ist oder nicht. Mhm. Und dementsprechend kann man dann auch aussortieren. Also so, ich sag jetzt mal, 5% der Bilder, die man halt reinschmeißt, werden dann halt wirklich für ein Standbild im Prinzip dann halt ausgewertet.
0: Ja. Ja, ja. Machen die großen, NASA und anderen Profis das ähnlich? Oder wie machen die? Ich meine, die Bilder, die noch im Internet zu sehen
1: sind. Könnte schon sein, ich weiß es nicht. Also ich hab bisher noch keinem Profi wirklich über die Schulter geguckt.
0: Ja.
1: Also es gibt noch ein paar andere Verfahren, die man natürlich dann da nutzen kann bei sowas. Mhm. Ist natürlich dem teuren Equipment geschuldet. Dadurch können sie natürlich auch andere Sachen halt noch machen. Und ist ja auch die Sache zum Beispiel, dass man halt Unruhen auf irgendwelchen Bildern hat, die ja nur temporär halt auftreten an bestimmten Teilen oder unterschiedlichen Bereichen auf dem Foto, die kann man natürlich dann auch entsprechend dann rausrechnen.
0: Mhm. Ja, ja.
1: Indem man das halt miteinander abgleicht.
0: Ja.
1: Dadurch kriegst du natürlich dann halt mehr Details dann halt raus für auf einem einzigen Bild dann halt, ja.
0: Sollten eigentlich grundsätzlich dann alle Fotos von einer Sonnenfinsternis im Optimalfall von allen Standorten gleich gut sein, oder kann das auch als einen regionalen Unterschied in irgendeiner Weise ausmachen?
1: Das hängt ja
0: farblich oder Luft oder irgendwo, ja.
1: Das hängt ja im Wesentlichen von dem Höhenwinkel ab. Also wie hoch steht die Sonne zu der Zeit, wo du halt die Fotos machst?
0: Ja.
1: Und wenn man natürlich eine hohe Auflösung fahren will, sollte man natürlich gucken, dass man die Sonne dort beobachtet, wo sie halt mindestens 20 Grad über dem Horizont steht.
0: Ja, ja.
1: Weil danach wird die Auflösung definitiv schlechter.
0: Mhm. Okay.
1: Aufgrund der atmosphärischen Aberration, das heißt also, es setzt immer mehr, du hast ja immer längeren Weg durch die Atmosphäre, das führt dann dazu, dass dann das Licht entsprechend dann durch die Atmosphäre gebeugt wird oder halt anders gebrochen wird dann.

0: ist natürlich dann auch aufwendig, um das halt irgendwo zu machen. Also da bietet es sich in dem Fall eigentlich eher an, dass dann vielleicht hoffentlich die Zentrallinie irgendwann mal durch irgendein Observatorium durchläuft.
1: Ja, das ist aber eher unwahrscheinlich.
0: Ne? Das ist eher unwahrscheinlich.
1: Müsste dann schon ja, ein großer Zufall sein.
0: Was aber auch schon mal vorkam. Also insofern, ja. Also es gab schon die eine oder andere Sonnenfinsternis, wo dann Astronomen halt dann, also Profi-Astronomen halt direkt beobachten konnten.
1: Ja.
0: Also die mussten dann nicht irgendwo hingehen dann.
1: Die hatten es auf ihrem.
0: Die waren halt in der zentralen.
1: Großen, also ja, Observatorium.
0: Die waren in der Totalität halt dann, ja.
1: Ah, ja, okay. Sehr gut. So, ich habe jetzt nicht genau aufgepasst, wie lange wir schon gesprochen haben, aber ich denke, wir können nochmal Musik spielen.
0: Ja.
1: Und dann suchen wir aus, oder habe ich schon ausgesucht, das ist auch ein bisschen was Elektronisches. Hannes Bieger heißt der, das ist ein deutscher Instrumental- und ja, Elektronikmusiker. Und dann nochmal was hinterher: Schiller mit Future. Klammer Reprise, zweimal elektronische Musik. Ich glaube, das gefällt dir auch noch ganz gut. Ja, habe ich jetzt tatsächlich dann nicht in der Collection, aber zumindest zwei andere Sachen.
0: Das ist okay.
1: Das ist okay, gut. Dann spielen wir Musik und wir hören uns gleich wieder in, da sind glaube ich 8 Minuten in dem Fall, ja.
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0: Ja, hallo, ihr hört hier Radio Free FM, die Wissensstrahlung.
1: Hallo!
0: Moderiert wird es von Michael Trost und Gast bin ich, Jürgen Kaczorowski. Und das Thema ist Sonnenfinsternis vom 12. August diesen Jahres, was ich dazu getrieben habe.
2: Genau, und du warst noch beim Equipment ein bisschen, wollen wir über Equipment sprechen.
0: Genau, da war ich noch nicht ganz fertig. Ja. Ja, also früher hat er das so gemacht, dass er das Teleskop selber hat ja eine Brennweite von ungefähr 55 Zentimetern. Und seit den letzten Malen benutze ich halt auch eine Barlow-Linse dazu. Das heißt, man kann damit die Brennweite noch verlängern. Und dadurch kommen wir dann halt auf ungefähr 1075 mm Brennweite. Ja. Und das führt dann dazu, dass du dann die Sonne halt wirklich ziemlich formatfüllend auf dem Chip dann drauf hast, mit ein bisschen Puffer, um halt dann das noch vielleicht sauber nachführen zu können. Ne? Und dadurch kriegt man natürlich dann auch ziemlich viel Details dann halt in den Aufnahmen dann raus. Also da bin ich dann auf jeden Fall ziemlich nah an der Auflösungsgrenze von dem Teleskop. Also In dem Fall ist es ja ein von William Optics ein Duplett. Das heißt, das ist ein Apochromat. Das bedeutet in dem Fall ein farbkorrigiertes Teleskop oder Linsenteleskop, wo dann halt die Lichtbrechung anhand der Wellenlänge halt korrigiert wurde. Und dadurch kriegst du natürlich dann da auch bessere Bilder dann raus. Das ist zwar jetzt auch nicht, sage ich mal, der Mercedes unter den Teleskopen, also da gibt es dann auch sogenannte Triplets, die halt dann Dreifachlinsensysteme drin haben, also da kann man dann auch schnell das Doppelte zahlen. Also das nach oben offene Richterskala sozusagen. Ja.
2: Ja. Aber wenn du es gerade sagst, so ungefähr das zum System, wie du es einsetzt, bei wie viel Euro sind wir da so ganz grob, nur dass man es mal sieht, reden wir von Hunderten oder von 1000 Euro oder mehr als 1000?
0: Also insgesamt habe ich so an die 2.000, 3.000 Euro sind das schon, ja.
2: Ja.
0: Also das Teleskop alleine kostet ja schon, also hat es damals 700 gekostet, heute wird es wahrscheinlich ein Tausender kosten, schätze ich mal. Und Montierung, Problem ist ja, du kannst dir natürlich eine Standardmontierung kaufen. In dem Fall war das natürlich ein Produkt aus China, ein relativ günstiges Ding für ein paar hundert Euro.
2: Ja.
0: Aber es ist auch so, dass man natürlich dann für diese Sachen dann manchmal diese Montierung oder Stative auch anpassen muss. Mhm. Zumal habe ich also mein Equipment ja auch nachträglich dann auch stark gewichtsoptimiert.
2: Heißt was? Gewichtsoptimiert, was machen?
0: Ja, ich habe also früher habe ich zum Beispiel ein Stahlstativ gehabt.
2: Ja,
0: das ist natürlich schön schwer.
2: Mhm.
0: Und wenn du das natürlich in Alu ausführst, dann hast du natürlich nur noch das halbe Gewicht.
2: Verstehe. Also mehr an der Montierung, also nicht am optischen Sensor.
0: Am optischen, kannst du nicht viel machen, du kannst die Gesetze der Physik ja nicht überlisten in dem Sinne. Ja.
2: Ja.
0: Aber du kannst halt ein bisschen gucken, dass halt das Drumherum halt möglichst leicht ist.
2: Okay.
0: Und da habe ich, also noch leichter kann man es, also es sind, ich glaube, 4 Kilo hat das Stativ inklusive Montierung.
2: Mhm.
0: Also wesentlich leichter kann ich es dann natürlich auch nicht mehr machen, weil auch das Teleskop muss ja getragen werden. Das Gegengewicht dazu auch noch. Und dann wird es nachher auch instabil einfach. Und wirkt sich das natürlich dann auch auf die Bildqualität dann auch aus.
2: Ja. Da steckt natürlich eine ganze Menge Erfahrung drin. Gibt es jetzt in Bezug auf sowas auch Amateur irgendwie Webseiten und Tipps, wo man ein bisschen lesen kann? Wenn jetzt der ein oder andere Hörer vielleicht auch vorhat, sich in der Richtung mit der Thematik zu befassen, vielleicht auch mal sogar, weil du so spannend auch geschildert hast, zu einer Sonnenfinsternis fliegen möchte.
0: Also
2: und vielleicht schöne Fotos und vielleicht einfach Interesse an so einem Equipment. Gibt es da Webseiten? Wo liest man sich ein? Wo findet man sowas? Wie kommt man an so ein Wissen?
0: In dem Fall kann ich wieder nur Werbung für astrocorner.de machen.
2: Also ist eine Website, ja.
0: Von einem Bekannten, mit dem ich zusammen 2008 unterwegs war in einer Sonnenfinsternis.
2: Also ein Amateur.
0: In Russland in dem Fall war es noch.
2: Mhm.
0: Und er beschreibt da auch sehr viele Details zu dem, was man halt da braucht. Unter anderem habe ich auch da die Belichtungsgleichungen halt für die Belichtungsdauer halt auch von ihm.
2: Okay.
0: Also da sind so einige technische Sachen auch mit bei, die man halt dann, die auch nützlich sind, wenn man halt sich da entsprechend vorher halt da vorbereiten möchte dafür.
2: Ja, und so ein Equipment, also wir nennen jetzt ja keine Namen, nichts. Gibt es Läden auch in unserer Umgebung oder muss man sowas online kaufen oder so spezielles Equipment, wo bekommt man sowas her? Also jetzt keine Namen nennen, aber einfach grob schreiben.
0: Also in Augsburg gibt es einen Laden, da bin ich auch öfters
2: früher gewesen. Also kann man in der Stadt, also ein Laden, der nicht online, sondern tatsächlich ja ein städtischer.
0: Ja, man kann auch, also bei dem Laden kann man auch vor Ort halt sich beraten lassen. Das Gute an dem Laden ist, die Leute, die sich ein bisschen auskennen, wissen, wen ich halt meine, wenn ich von Augsburg rede.
2: Ansonsten kann man bei dir anfragen, wenn man es näher wissen will.
0: Genau. Ja. Und also bei dem Laden ist halt das Gute, dass wenn man halt da eine Frage hat, die wird auch dann, sage ich mal, wirklich sauber ausdiskutiert und halt auch entsprechend dann auch beraten. Also da kann es dann durchaus passieren, dass man auch mal ein Telefon hat, was halt länger als eine Viertelstunde geht. Ne? Also, aber das ist auf jeden Fall, machen sie eine sehr gute Beratung und auch Kaufentscheidung halt für einen.
2: Ja, also das ist der Tipp, wenn man sowas braucht, sich dahin wenden, gegebenenfalls einfach bei dir nachfragen oder über uns im Radio nachfragen, was tatsächlich der Laden ist. Und da könnte man sich dann mit entsprechendem Equipment eindenken. Gibt es eigentlich auch sowas im Gebrauchtwarenmarkt?
0: Also die Equipment? Haben auch unter anderem auch gebrauchte Sachen, werden auch dort verkauft. Vorzugsweise natürlich neue Sachen. Aber man kann auch da gebrauchte Sachen kaufen. Unter anderem habe ich da auch dann halt zum Beispiel Energieschutzfilter halt gekauft und so eine Sachen. Also die konnte man dann günstig Schnäppchen halt abgreifen halt.
2: Ja.
0: Also das war schon ganz gut. Also da habe ich dann auf die Art und Weise zum Beispiel auch mein Sonnenteleskop mit dem Refraktor, den ich auch für die Sonnenbeobachtung halt benutze, halt kombinieren kann. Und dadurch kannst du natürlich dann auch die Auflösung halt nochmal weiter hochdrehen.
2: Verstehe. Ja, also insofern, da gibt es andere Stellen. Ansonsten natürlich soll man auch sagen, astronomische Arbeitsgruppe gibt es ja auch. Und in der astronomischen Arbeitsgruppe spricht es sicherlich auch.
0: Ja, natürlich.
2: Erzähl mal ganz kurz, was du AU, wo, wie, was, wann ihr euch trefft.
0: Ja gut, zu meiner Schande muss ich sagen, dass ich in letzter Zeit mich da nicht mehr so oft hab blicken lassen, aber früher war halt... War es eine recht angenehme Gruppe und da konnte man dann auch sich dann ganz gut austauschen, wie man halt Bilder macht oder wie man halt Belichtungszeiten verändern muss und worauf man halt achten musste und so weiter und so fort. Also die treffen sich ja, soweit ich weiß, ja auch immer alle 2 Wochen, also insofern...
2: Auf jeden Fall kann man dort sich austauschen und findet man immer jemand, den man ansprechen kann. Darf ich, glaube ich, auch gerne den Peter Forschung nennen als Vereinsvorsitzender, den man auch von der Wissensstrahlung gut kennt.
0: Ich weiß gar nicht mal, ob er noch Vorsitzender ist. Aber
2: ich denke schon, oder? Habe ich was nicht mitgekriegt?
0: Mach das noch, okay.
2: Ich glaube, ich denke schon.
0: Und, also ich weiß nur, dass es halt eine Kooperation halt gibt mit dem Schubert-Gymnasium. Die haben dann entsprechend ein Observatorium halt oben drauf für die Schule. Und da gibt es dann halt so eine Art... Kooperation in dem Sinne, dass sich halt dann die astronomische Gruppe halt dann um das Equipment halt ein bisschen auseinandersetzt und den Lehrern halt dann die Sachen halt so entsprechend aufbereitet, dass die halt nicht die ganze Lernkurve halt machen müssen, ne? Sondern halt dann direkt dann halt die Handgriffe dann beigebracht bekommen, die man halt dann braucht, um da dann entsprechend damit Unterricht zu machen. Ne?
2: Das hatten wir auch schon in der Plattform, das ist gar nicht so lange her, der Peter Forschung, müsste man den Blog von Radio Free FM auf der Plattform gucken. Da war auch das Thema Schubert-Gymnasium, neue Sternwarte oder wiederhergerichtet, alt ist also nicht neu, ist ja sehr alte, die wiederhergerichtet und wieder im Einsatz ist.
0: Wäre ja auch mal eine Radiosendung für Wissensstrahlung, oder?
2: Wir haben schon mal drüber gesprochen. Ja. Das überlege ich nur, war das eine Wissensstrahlung oder war es in der Plattform? Also tatsächlich war das auch schon Thema. Und den Georg Derges kann man, glaube ich, auch nennen vom Schubert-Gymnasium, habe ich auch schon eingeladen, aber da hat es irgendwie bisher nicht so richtig geklappt. Also der ist der Ansprechpartner im Schubert-Gymnasium und für die Sternwarte dann auch zuständige. In der Schule, ja. Sehr gut. Okay, gut. Also so viel zum Thema Equipment. Und nochmal zu den Webseiten. Wenn man jetzt Fotos angucken will, jetzt auch von der letzten Sonnenfinsternis, du hast Fotos gemacht? Ja, erstmal vielleicht so, genau. Gibt es von dir Fotos online, die man auch besichtigen kann? Hast du irgendwas dem, was du so gemacht hast, was die Hörer jetzt, die jetzt vielleicht ein bisschen gucken wollen, auch mal sich angucken können?
0: Also ich habe halt einen Instagram-Account, wo ihr halt ab und zu halt was dann postet zu dem Thema.
2: Also bei dir in Instagram?
0: Ja. Mhm. Und
2: der heißt einfach Jürgen oder?
0: Katsche73.
2: Katsche73, okay. Und da kann man dann, der ist öffentlich, also beziehungsweise muss man sich nicht anmelden oder kann man...
0: Ist halb öffentlich. Halb. Das heißt, man fragt halt an und dann steht die halt einfach.
2: Halt doch, okay. Mhm. Und dann Seiten, die NASA hat, glaube ich, immer schöne Seiten, ne? Oder wo überall
0: also
2: kann man...
0: Es gibt so verschiedene Leute, die halt auch unterschiedlich... also dementsprechend auch die Bilder aufbereiten. Da gibt es viele interessante Sachen. Also vor allem, also wenn man halt Details sehen will, gibt es da einige interessante Webseiten oder Instagram-Accounts, wo man sich das halt angucken kann. Aber man muss halt auch immer aufpassen, dass natürlich dann auch, das sind halt Bilder, so sieht man es mit Sicherheit nicht, wie man es halt da sieht, weil halt entsprechend die Details halt rausgearbeitet sind.
2: Mhm.
0: Und da gibt es natürlich auch dann, je nachdem, wie gut man es halt macht, auch unterschiedliche Nebeneffekte, also mit Überstrahlen oder
2: und oder
0: Artefakte halt von irgendwelchen Berechnungen halt, ja, die halt dann sich da einschleichen.
2: Trotzdem.
0: Aber zum so angucken ist es immer halt ganz nett.
2: Ja, die Seiten sind alle, glaube ich, sehr ergiebig. Das heißt, wenn man jetzt nach Sonnenfinsternis
0: schaut. Ja, kannst du ja auch zum Beispiel nach Hashtag Sonnenfinsternis oder so gucken oder Eclipse.
2: Mhm.
0: Also da kriegst du ja nachher eine ganze Liste bei Instagram zum Beispiel dann halt auch zu dem Thema.
2: Ja, dann kann man da nachschauen. Schön. Jürgen, lass uns mal ein bisschen sprechen. Die nächsten Sonnenfinsternisse und wie vielleicht auch schon deine Planungen sind.
0: Ja, die nächste ist ja dann, wie ich das ja schon angedeutet habe, am 2. August 2027. Also das heißt in etwas mehr als 11 Monaten. Und da werde ich wahrscheinlich in Marokko sein, zu der Zeit dann. Und das Besondere an der Sonnenfinsternis ist, dass sie halt sehr lang ist. Also sie kann halt bis zu 6 Minuten halt Totalitätsdauer halt bringen. In Marokko ist es natürlich so, dass es dann nicht ganz diese Zeit erreicht, es sind dann eher 4,5 nur.
2: Mhm.
0: Und das reicht mir halt, um meine Sachen halt zu machen, um da halt Aufnahmen zu machen. Mhm. Da muss ich nicht die vollen 6 Minuten haben. Mhm. Also ich sage mal, da ich halt Bekannte von mir halt dort oder Freunde von mir halt da wohnen, ist es halt dann einfacher, da hinzugehen dann.
2: Okay, ja klar.
0: Insofern hat sich das halt zufällig ergeben, dass wir wahrscheinlich dann da halt beobachten.
2: Ja, ja. Muss man sowieso, wenn man jetzt in alle Welt fliegt, du warst jetzt schon in aller Welt, haben wir gesagt, Russland hast du gesagt, Indonesien, du warst Mexiko und so weiter, muss man da vorher dann auch ein Visa beantragen oder wie ist das überhaupt mit so einem Ländern, wenn man jetzt sowas vorausplant oder du jetzt sagst...
0: Also ja, in den USA musste man ja ein E-Visa halt beantragen, mhm. Damals 2017. Das war notwendig. Jetzt muss ich überlegen, Australien, glaube ich, ist auch notwendig, mhm. Weil die halt wissen wollen, wer halt reinkommt.
2: Ja, ja.
0: Also es hat keinen wirtschaftlichen Hintergrund irgendwie.
2: Was ich sagen will, wenn man sowas plant, muss man schon sehr lang voraus.
0: Man muss gucken, dass halt, dass man halt sich dann, ob es Visumspflicht gibt, aber das Gute ist ja dadurch, dass das ja alles elektronisch abläuft, das kriegt man sowas halt innerhalb weniger, ich sag jetzt mal 3 Wochen.
2: Ja.
0: Das ist ja nicht so wie, früher musste ja zum Beispiel für China brauchte ja ein Visum damals. Da musste dann halt extra nach München und dann hat man halt einen Stempel gekriegt und dann gab es noch irgendeinen Bepper, der dann da in den Pass reinkommt, damit man halt dann rein darf. Also das ist nicht unbedingt notwendig, also zumindest bei den meisten Ländern nicht.
2: Ja, und grundsätzlich gilt aber, muss man einen Reisepass auf jeden Fall haben und sonst irgendwie, wie machst du das mit Hotels? Ich meine, du kommst jetzt da in Gegenden, wenn ich, das heißt Indonesien, Mexiko, das sind ja alles... Ja, da haben wir jetzt nicht so vielleicht die Referenz auch mit Unterbringung und überhaupt, was man da alles mitnimmt. Also wie
0: organisiert man das? Ja, es gibt verschiedene Möglichkeiten. Du kannst halt einfach nach dem Hotel schauen, wenn halt nicht so viel da ist in der Region, weil jetzt das kein Urlaubsort ist oder was auch immer.
2: Ja, ja.
0: Dann gibt es halt noch die Möglichkeit, dass man Airbnb halt macht. Das heißt, also Leute bieten halt irgendwie ein Zimmer von ihrer Wohnung oder von ihrem Haus halt an als Unterkunft für eine gewisse Zeit. Kann man halt auch das halt buchen. Ne?
2: Mhm.
0: Das habe ich auch schon gemacht. Das ist damals vor 3 Jahren halt in Australien halt. Da war halt dann die Möglichkeit zum Beispiel, dass dann die Einheimischen für 2 Wochen halt die Erlaubnis von der Regierung hatten, dass sie halt ihre Häuser halt vermieten durften.
2: Ah ja, speziell wegen der Sonnenfinsternis.
0: Wegen der Sonnenfinsternis, halt, dass die Leute halt untergebracht sein können. Ne? Und dann war das halt so, in dem Haus, wo er halt war, die Familie war dann, ja, die war dann halt in der Zeit halt campen.
2: Ja, das heißt, für die Länder ist es dann schon auch ein bisschen ein Business. Das heißt, wenn man dann beantragt und sagt, ich tue jetzt, du willst dann irgendwo in die weite Welt. Und
0: das ist halt beides. Zum einen das halt und zum anderen natürlich auch, um zu verhindern, dass es dann nachher zu einem Chaos führt, dass dann, ich sage jetzt einfach mal, zu viele Leute da sind, die halt nirgendwo irgendwo unterkommen können oder irgendwas. Ja.
2: Klar.
0: Also, mal ja. Gut, ob es so passiert, weiß ich nicht, aber könnte man sich fast vorstellen, dass es dann vielleicht für manche nicht so einfach ist. Denn.
2: Ja, und dann macht es Sinn, wenn man schon nach Australien fliegt oder Indonesien oder Mexiko oder USA oder Russland, dass man auch vielleicht oder Färöer, nee, gut, da war es im Flugzeug, dass man dann irgendwie noch ein paar Tage Urlaub dranhängt, oder ist das dann
0: schwierig? Ja, ich mache es ein bisschen
2: schwierig.
0: Ein bisschen schon, aber wichtig ist halt vor allem auch wegen der Vorbereitung. Ich bin halt immer ein paar Tage vorher da. Also in dem Fall waren es jetzt, bei der letzten waren es 5 Tage vorher. Weil halt auch einfach, du musst ja vor Ort halt gucken, wo stellst du dich halt hin.
2: Ja.
0: Mit deinem Equipment, wo macht es Sinn? Oder wo hast du, sage ich mal, die richtige Atmosphäre dazu, ja, um das halt durchziehen zu können. Und das andere ist natürlich auch, du musst ja auch dein Equipment selber nach dem Transport halt auch überprüfen, ob das halt noch funktioniert oder ob du halt irgendwas reparieren musst, notfalls noch.
2: Mhm. Naja.
0: Das kannst du ja nicht erst am letzten Tag halt dann machen. Ne?
2: Also eingeschränkt Urlaub, weil Fokus ist stark auf Vorbereitung vor dem Event und
0: Naja, aber auf Mallorca habe ich mir auch ein paar Sachen angeguckt halt in den ersten 2 Tagen, aber danach habe ich dann halt dann schon geschaut, dass ich halt meine Sachen halt vorbereiten kann und also durchchecken, Batterien, Kamera zum Beispiel, ob die halt das aushält, 5 Minuten lang halt Bilder zu machen oder und sowas, ob die Akkus halt das hergeben.
2: Ja, klar. Ist sonst mit dem Equipment, früher war immer das Problem, dass man beim Flughafen mit Röntgen und irgendwie Filme nicht dann irgendwie drunter halten soll, dass die nicht irgendwie dann, aber da gibt es heute, glaube ich, ja nichts mehr, was Digitales angeht, eher nichts. Oder das muss man auch beim Gepäck mit Flughafen und irgendwie nicht durch die Röntgenkontrolle und Kamera
0: nicht. Das stört gar nicht.
2: Das stört immer, das ist heute kein großes Risiko mehr. Ja. Okay, schön. Also jedenfalls, du planst schon am nächsten und da macht es ja wahrscheinlich Sinn, immer Familie oder Bekannte oder Frau und Freunde mitzunehmen, oder?
0: Das ja, wir werden dann wieder, also meine Freundin dann mit ihren beiden Kindern halt auch da sein und in dem Fall halt auch die Familie, bei dem wir halt jetzt diesmal halt Zwischenstopp in Brüssel gemacht haben, die haben halt Familie halt da unten in Marokko, ja. Deswegen habe ich da jetzt die Gelegenheit, da unten dann halt zu beobachten. Und das bietet sich dann halt an, sich da einzurichten. Denn
2: sehr gut.
0: Also insofern ist der Ort schon mal gesetzt.
2: Ja, Marokko hinausgedeckt, was ist in den nächsten Jahren da steht? Wo sind, hast du schon
0: danach habe ich jetzt noch nicht geguckt.
2: Ja.
0: Es gibt noch mal eine ringförmige in Spanien, 2028, wenn mich nicht irre.
2: Mhm.
0: Und danach muss man mal schauen. Also.
2: Ja.
0: Ist ja noch ein Weilchen hin. Also.
2: Ja, ja.
0: Und konkreter werden die Planungen ja immer ungefähr 1 Jahr davor.
2: Ja, nochmal gefragt, du hast gesagt, dass du vorhast, einen Kalender oder ein Buch irgendwas daraus zu machen. Das heißt, die Vorbereitungen von der Veröffentlichung sind schon am Laufen, oder?
0: Ist so, ja, läuft jetzt alle an, ja.
2: Mhm. Und,
0: also mein Plan ist jetzt halt für das nächste Jahr einen Kalender zu haben und dann gucken wir mal, ob man irgendwie was schreibt.
2: Ja.
0: Mal sehen.
2: Und den soll es dann irgendwo zu kaufen geben, also kommerziell?
0: Den kann man dann kaufen, ja.
2: Den kann man dann kaufen, oh ja.
0: Ja.
2: Mhm. Okay, Dann bin ich gespannt.
0: Aber das wird dann auf Instagram dann angekündigt, sage ich mal.
2: Ah, ja, ja. Okay, gut, gut. Ich schaue mal gerade, ob es hier noch irgendwas mit Terminen gibt. Die nächste Saison.
0: Also mein Plan ist jetzt, sage ich mal, ja, im September halt die Sachen halt mal fototechnisch halt aufzubereiten. Und dass ich das dann halt dann hoffentlich dann vielleicht im Oktober dann soweit bin damit.
2: Mhm. Sehr gut. Ich denke, wir spielen noch mal kurz Musik, bevor wir dann so, ja, schon fast in der Schlussrunde, aber ich spiele noch mal kurz einen Musiktitel. Erst noch mal hinswitchen zu meinem... So, ja, zu meinem Music Player. Dann spielen wir noch mal zum Schluss Rise. Das passt zum Sonnenaufgang ein bisschen. Oder zum... vielleicht auch zum Mond oder wie auch immer. Das passt vielleicht ganz gut. Rise, Ultravox. Und in 3,5 Minuten sind wir zurück.

0: So, wir sind nochmal für 2,5 Minuten hier online bei der Wissensstrahlung bei Radio Free FM. Heute haben wir gesprochen über die Sonnenfinsternis vom 12. August diesen Jahres. Und ja, wir haben schon gesagt, es gibt schon eine riesige Fotoauswahl, es gibt riesig viel Material. Wie lange musst du jetzt noch nachbereiten ungefähr? Also wie viel Vorbereitung, wie viel Nachbereitungszeit macht so ein Event bei dir aus?
1: Ich würde jetzt sagen, dass der nächste Monat habe ich sicherlich noch gut zu tun. Mhm. Also um das alles soweit halt durchzukriegen, ja.
0: Wie schaffst du das dann auch beruflich mit der, also gerade mit den Reisen, das zu organisieren? Lässt sich das so, musst du zeitlich einreichen, dass du relativ ja gut das in der Zeit dann bewältigst, ja, da
1: also
0: weg zu dürfen?
1: Im Institut ist es unkompliziert. Also man könnte auch natürlich kurzfristig anmelden, aber dadurch, dass es der Termin ja eigentlich klar ist, ja, im Prinzip wäre wahrscheinlich am Jahresende schon den Zeitraum fürs nächste Jahr schon festlegen.
0: Ja. Ja, das heißt, dann kannst du den Urlaub schon rechtzeitig beantragen.
1: Also, da kann es dann sein, dass vielleicht der ein oder andere Tag vielleicht davor oder dahinter noch hinten rankommt oder so. Mhm. Aber ja, naja. Ja, also das ist unkompliziert. Ja.
0: Mhm. Kurz noch, in 14 Tagen kommt ja der Georg, da gibt es dann auch über Neues aus der Raumfahrt. Wie weit?
1: Oh, okay.
0: Luftfahrt, Raumfahrt oder ja, natürlich auch.
1: Theoretisch könnte ich es schaffen, könnte ich dabei sein.
0: Vielleicht. Ja, das ja gerne, komm doch dazu. Natürlich, herzlich willkommen, natürlich. Wenn du dabei bist, mach dir das zu zweit. Würde mich sehr freuen. Gibt es aktuell noch so auf die letzte Minute irgendwas, was in der Raumfahrt so ein Thema sein
1: wird? Also ich habe jetzt momentan nicht so geschaut, aber ich meine, es ist halt die große Mache halt da von den Raketenstarts in Amerika, von SpaceX halt, aber... Mhm. Es gibt aber noch genügend andere Sachen, also auch Wissenschaftsmissionen aus Europa und sowas zum Beispiel halt auch. Aber da habe ich jetzt in letzter Zeit gerade nicht so geschaut, weil ich doch halt beruflich sehr eingespannt bin gerade.
0: Aber Thema Artemis und wer als Erster dann auf den Mond darf und so Themen sind natürlich auch, da gibt es ja auch eine Crew schon, die nominiert wurde für die nächsten Flüge. Also es wird auf jeden Fall, ich denke auch raumfahrttechnisch in den nächsten Monaten und Jahren weiter sehr, sehr spannend sein und insofern sind wir dann da schon gespannt, was der Georg und wenn du dabei bist, was ihr dann nächstes Mal berichtet. Am 13. September wird es sein.
1: Ja, das könnte klappen, ja.
0: Wunderbar. Vielen lieben Dank für heute, sage ich dir, Jürgen. Wir sind nicht wieder Wissenstrahlung 20 Sekunden durch und dann kommt Elmar wieder mit Mann spricht Deutsch und bewährter Stelle und mein Name ist Michael Trost, heute in der Ausgabe 512 von der Wissenstrahlung und mein Studiogast war
1: Jürgen Kaczorowski,
0: gleichzeitig astronomische Arbeitsgruppe, muss man auch nochmal sagen und dann würde ich sagen, das war's für heute, vielen lieben Dank und wir geben weiter an den Elmar. Tschüss, bis nächstes Mal.
1: Ja, viel Spaß.

Guten Tag bei Mann spricht Deutsch bei Radio Free FM in Ulm. Ja, wir haben heute den 30.08. wie immer begonnen mit Lass die Netze fallen von Pendel, da das unser Motto ist, nicht fallen lassen, immer weitermachen. Und jetzt gleich den Pendel noch hinterher mit Summer 200 Nights.

Sommer 92, Sommer 290. Ja, das war der Pendel, wie immer zum Anfang. Und heute gibt es schöne deutschsprachige Klänge aller Couleur. Und jetzt beginnen wir mit dem Stück Keine Angst von Danger Dan.

Keine Angst von Danger Dan. Ja, da zeigt mal eine klare Kante. Und er hat irgendwas gesungen von Nazis. Hat ja keiner gern als Nachbarn. Deswegen gibt's jetzt von den Toten Hosen das Stück Schlechte Nachbarn.

0: Schlechte Nachbarn, die toten Hosen. Yo. Und wir machen natürlich deutschsprachig weiter, wie immer. Und jetzt habe ich was von Swiss und die anderen im Duett mit Feine Sahne Fischfilet. Und das Stück nennt sich Unsolides Umfeld.
1: Vielleicht.

Swiss und die anderen mit feiner Sahne, Fischfilet und das unsolide Umfeld. Ja, jetzt schreibt uns einer einen Nummer 1-Hit, nämlich die Kapelle Petra mit Nummer 1-Hit.

Die Kapelle Petra mit Nummer 1 Hit. Welcher Musiker kennt's nicht? Ja, und jetzt gibt's das Stück 1995 von Madsen.

0: 1995.
1: 1995 von Madsen. Ja, und jetzt haben wir eine junge Dame, nämlich getauft Ina. Aber jeder in Deutschland kennt sie als deine Cousine. Und deine Cousine spielt uns jetzt Königin von Deutschland.

deine Cousine und Königin von Deutschland. Und jetzt habe ich 100 Kilohertz und Jackpot mit dem Stück Wir sind hier nicht in Seattle.

100 Kilohertz und Jackpot mit Wir sind hier nicht in Seattle. Und jetzt gibt's ein anderes Stück, das sagt uns, hier ist nicht Hollywood. Und das singt kein Geringerer wie Eric Cohn.

Eric Cohn und das ist nicht Hollywood. Ja, und jetzt natürlich, wie gesagt am Anfang, anderes Genre, jetzt gibt's den deutschsprachigen Hip-Hop. Und da war oder ist an diesem Wochenende in Berlin ein großes Festival, das nennt sich Klassentreffen. Unter anderem mit Sido, Kool Savas, Semi Deluxe, Max Herre, Afro, Pferis, Eco Fresh, Turch, 5 Sterne Deluxe, die Stieber Twins, die Cora I, Kreuzfeld und Jakob. Ja, und da müssen wir natürlich auch was davon hören. Das ist so richtig schöner alter deutschsprachiger Hip-Hop. Und wir beginnen jetzt mit einem Stück von Sido mit Schlechtes Vorbild.

Sido. Ja, das schlechte Vorbild. Und wie gesagt, dieses Wochenende das Festival in Berlin, Klassentreffen mit den alten Hip-Hop-Recken, unter anderem eben auch Afrop und Feris MC. Und von denen hören wir jetzt das Stück Reimemonster.

Monster. Reime Monster von Afrop und Ferris MC. Ja, und auf dem Festival spielen noch ganz andere Gestalten, nämlich auch Kool Savas. Und der hat gestern schon gespielt, also spielen nicht heute. Heute Sonntag spielt noch Max Herre und Sammy Deluxe. Aber gestern hat Kool Savas gespielt. Und von dem hören wir jetzt das Stück Rhythmus meines Lebens.

Der Rhythmus seines Lebens. Cool Savas. Ja, und wenn man Cool Savas sagt, dann denkt man auch an Echo Fresh. Und von dem gibt's jetzt Ich bin jung und brauche das Geld. Der hat nämlich auch gestern gespielt.

Ich bin jung und brauche das Geld. Ecofresh. Ja, und gerade vor schätzungsweise 10 Minuten sind diese Jungs von der Bühne gegangen in Berlin, nämlich die 5 Sterne Deluxe. Und von denen hören wir jetzt: Dein Herz schlägt schneller.

Das waren sie, 5 Sterne Deluxe. Ja, und wer hat gestern gespielt? Nämlich die Stieber Twins und die gute Cora I. Und von denen hören wir jetzt das Stück einmal Mako, zweimal Stieber.

0: Koray und die Stieber Twins, die haben gestern auf dem Klassentreffen gespielt. Und noch jemand hat gestern auf dem Klassentreffen gespielt, nämlich Turch mit Tony L. Und die waren irgendwann mal in den 90ern Advanced Chemistry. Und von denen gibt es jetzt das Stück Fremd im eigenen Land.
1: Rechnet die Polizei mit weiteren rechtsradikalen Ausschreitungen in Rostock. Die Stadt sei inzwischen ein Sammelplatz für Rechtsradikale aus dem ganzen Bundesgebiet geworden, sagte ein Polizeisprecher. In der Nacht war es wieder zu schweren Krawallen vor dem inzwischen geräumten Asylbewerberheim in Rostock-Lichtenhagen gekommen.
2: Sie kämpfen gegen Vorurteile und Rassismus.
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3: Das Wetter heiter bis wolkig, Temperaturen morgen bis 34 Grad, gegen Abend vereinzelt.
4: Advanced Chemistry mit Turch und Tony L., die gestern auf dem Klassentreffen gespielt haben. Heute Headliner auf dem Klassentreffen ist kein geringerer wie Max Herre. Max Herre vom Freundeskreis, und deswegen hören wir jetzt ANNA.

0: Der Freundeskreis mit Max Herre. Und wie gesagt, Max Herre heute Abend Headliner auf dem Klassentreffen-Festival in Berlin. Ist leider nicht ums Eck, aber wer Zeit hat, kann ja mal vorbeigucken. Jetzt deutschen Hip-Hop aus Ulm, Umgebung, Föhringen. Die Band Kunstwerk mit dem Stück Einer von Millionen.
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2: Und das Parlament beschloss heute die Mobilisierung von 20.000 Freiwilligen und Reservisten.
3: Mehrere tausend Beschäftigte in verschiedenen Bundesländern legten zeitweise die Arbeit nieder.
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einer von Millionen von Kunstwerk. Und die Singstimme, den guten Ilber, habe ich jetzt aufliegen mit der Single Gut genug.

Ilber und Gut genug. Ja, jetzt wechseln wir wieder das Genre und das Land. Jetzt geht's nämlich nach Österreich und wir hören jetzt den guten Seiler, eine Hälfte von Seiler und Speer, mit dem Stück Lights Down.

Seiler mit Lights Down. Ja, und jetzt was Älteres, nämlich die STS. Und von denen hören wir Überdosis Gefühl.

0: STS und die Überdosis Gefühl. Ja, und jetzt vier Herren. Ernst Molden, Willi Resitaris, Walter Soika und Hannes Wirth. Genau, und von denen hören wir das Stück Abracadabra. Und das gibt natürlich auch noch einen schönen Gruß nach Thal zu meinem Onkel Abracadabra.
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Abracadabra von Resetaris, Stoika, Wirth und Ernst Molden. Und es gibt in Österreich auch junge Musik, nämlich die gute Pam. Und von der Pam hören wir das A und O.

Creme und das A und O. Ja, wir bleiben beim Dialekt. Und zwar wechseln wir vom österreichischen Dialekt in die Balz zu Gringo Meier. Und von dem gibt's, es ist egal, aber...

Gringo Meier. Und im Hintergrund hat man den guten Arnim von den Beatsteaks gehört. Ja, und jetzt bayerisch Dialekt, nämlich der Kellersteff mit Irgendwo im Nirgendwo.

Der Kellersteff mit Irgendwo im Nirgendwo. Und jetzt haben wir ganz, ganz tief in der Mottenkiste gegraben. Und was kam zum Vorschein? Spider-Murphy-Gang mit dem Stück Schickeria.

Die Spider-Murphy-Gang mit der Schickeria. Ja, wir haben 16.50 Uhr. Es geht schön langsam dem Ende zu mit Man spricht Deutsch. Jetzt wird's ein bisschen hardrockiger. Jetzt gibt's was Neueres, nämlich die Band Seelentrost. Und von denen hören wir jetzt das Stück Schwarzer Engel.

Der schwarze Engel von Seelentrost. Ja, und wie gesagt, jetzt ist dann ganz schön Schluss mit lustig, nämlich man spricht Deutsch, verabschiedet sich, gibt es dann in 14 Tagen wieder. Der 30.8. hat alles ein bisschen so, ein bisschen Punkrock, ein bisschen Hip-Hop, ein bisschen Hardrock, wie auch immer, ein bisschen Rock'n'Roll mit der Spider-Murphy-Gang. Ja, bis in 14 Tagen und ich sage ciao genau und jetzt gibt's noch die Beatsteaks mit Schluss mit Rock'n'Roll. Dann ist nämlich Feierabend. Bis denne, ciao.

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Gentlemen. Schön, dass ihr wieder am Start seid hier in der Mehrzweckbrötchen-Forschungsküche. Ja, genau dieser magische Ort, an dem Funk und Wissenschaft, Fiktion und, ein bisschen Nonsens sich so wunderbar vermischen, dass man manchmal gar nicht mehr weiß, ob man gerade tanzen, nachdenken oder einfach nur den Kopf schütteln soll. You know what I mean? Also, let's get real. Professor Zenoplon, ja, der Typ mit der Brille, der schon so oft versucht hat, den Kreis zu quadratieren, quadratisch zu machen, irgendwie.

Wenn Sie das hier hören, sind Sie entweder hoffnungslos neugierig, metaphysisch leichtsinnig oder schon zu tief drin. Diese Geschichte beginnt nicht in der Vergangenheit, denn dort hätte sie höchstwahrscheinlich gegen mehrere fundamentale Naturgesetze verstoßen. Darunter Gravitation, Zeitfluss und Anstand. Nein, sie geschieht jetzt in einem Moment, der sich zusammenfaltet wie ein schlecht gefaltetes Origami-Krokodil aus dunkler Materie. Was sie gleich erleben, ist die Chronik eines Mannes, der es besser hätte wissen müssen. Die Chronik eines Möchtegern-Münchs, eines Unwissenschaftlers, eines umhaarirrenden Irren mit Formelsucht, der versucht, das letzte große Rätsel des Daseins zu lösen. Wie kann man den Kreis quadrieren, ohne dabei wahnsinnig tot oder wie in diesem Fall beides zu werden?

0: Damen und Herren, Ladies and Gentlemen, Freunde der Mehrzweckbrötchen-Forschungsküche.
1: Here we go again.
0: Ich sag's euch, heute ist so ein Tag, wo die Tentakel so richtig wackeln und die Synapsen kurz vorm Kurzschluss stehen. Professor Zenoplom, versucht mal wieder den Kreis. Nee, nicht den Kreis, den Quadrat zu machen. Oder war's umgekehrt? Egal, die ORIS rechnet sich ein Wolf. Und ich frag mich die ganze Zeit, wie viele Universen braucht man eigentlich, um Toaster zu reparieren? Ach, vergesst die Toaster, wir machen heute Science-Fiction und Funk, alles mit einem Spritzer kosmischen Wahnsinn. So, macht's euch bequem, schnallt euch an oder auch nicht, und dann lassen wir's krachen.

Die kalkulierte Erleuchtung, Episode 1, die Geometrie der Lehre neu berechnet. Die Station Keks Nummer drückt sich mürrisch durch den Orbit der toten Sonne namens ohne Namen. Sie sieht aus wie ein Altmetall-Meditationsstempel aus Elektroschrott, den man bei eBay gekauft hat und dann vergessen hat, zurückzugeben. Ihre Energieversorgung läuft auf Bewusstseinsreflexionen und einer sehr launischen KI namens Doris. Mit

Unangenehm. Vor ihm liegt der Sandkreis mal wieder. Er zieht mit ruhiger Hand ein Quadrat hinein, murmelt ein Sutra rückwärts, summt einen kosmischen Algorithmus und setzt dann mit dem Zirkel an. Er will den Kreis zeichnen.

0: Jedes Mal, wenn er ansetzt, zuckt das Licht im Raum, die Station seufzt. Ein mathematischer Fehler schleicht sich ein, nicht als Zahl, sondern als ein ekelhaft schmeckendes Gefühl hinter dem rechten Auge. Inzwischen nennt er dieses Gefühl Klaus. Zirkel unvollständig, Wiederholung wahrscheinlich wahnsinnig. Pieps Doris, die KI in unregelmäßigen Zen-Abständen.
1: Ich weiß, Doris, zischt Professor Zenoblock.
0: Aber diesmal fühlt es sich rund an. Er meint das im wörtlichsten Sinne. Die Luft wird seltsam weich,

selbstsicher. Und er spricht: Guten Tag, ich bin der Kreis. Oder eine Repräsentation davon, oder vielleicht auch du, schwer zu sagen bei diesen Energieniveaus. Professor Zenoplong blinzelt. Ich habe dich gezeichnet. Falls du

0: und es wird gezeichnet.
1: Also, bevor ich es vergesse, first things first sozusagen, also very verehrte Damen und Herren, Ladies, Gentlemen, Aliens mit gültigem Aufenthaltsrecht, you lovely confused entities out there, today we clarify something. Etwas, das euch seit mindestens Episode, who knows, beschäftigt, die zwei großen Fragezeichen des Akronym-Wahns. Kläre endlich mal etwas, was ich schon seit Folge 3 oder 4 oder war es Folge 1,5, na jedenfalls, es geht um die Namen oder besser gesagt um die Dingsbumse mit den Punkten. Also,

0: Erstens, very importantly, D-O-I-S
1: klingt ja wie, well, like your friendly neighbor with a laser printer und einem ganz strengen Blick, oder?
0: Klingt ja erstmal nach der netten Dame vom Einwohnermeldeamt, die einem mit einem Blick sagt, Sie haben das Formular falsch ausgefüllt.

or in simpler terms. A bureaucratic nightmare mit Tentakelfühle und digitalem Klemmbrett. Er genehmigt oder storniert Existenzen je nach Formularlage, Stimmungslage und Tagesform. He once denied my permission to exist between 10, 11, 15 interstellar standard time. Because I forgot. Anlage Freund zu be Schatten Kopie beizufügen. Just because. And I quote. Unvollständiger Antrag zur spontanen Raumzeitnutzung ohne Rücksprache mit der zentralen Kausalitätsstelle. Seriously, I just wanted to heat up a sandwich. Also, now you know. DORAS macht die Rechnung. KLAUS verlangt sie bezahlt. Und wir

0: Stay funky, meine Lieben.
1: Ladies and Gentlemen, sehr verehrte Damen und Herren, Freunde des gepflegten Mehrzweckbrötchen-Wahnsinns. Ja, ich weiß, ich wiederhole mich, aber das hier ist wie eine Pizza Margherita. Man kann nie genug davon kriegen. Heute mixen wir Lo-Fi-Hip-Hop und alten Funk. Scheiß mit einem Hauch von Tentakeldrama und einem Schuss Bürokratie. Serviert von KLAUS, dem einzigen Typen, der mehr Akten hat als das Finanzamt. Und falls ihr denkt, das wird jetzt eine normale Sendung, dann habt ihr euch geirrt, denn ich, Herr Hauser, laber mir gleich einen Wolf. Also bleibt dran, macht einen Kaffee oder besser einen Drink und lasst uns zusammen die Quadratur des Kreises neu erfinden oder so ähnlich.

Professor Zeno Plong sitzt im Lotussitz auf einem schwebenden Meditationsstein, der laut Handbuchhaus vorgeblich leerem Raum besteht vor ihm. Ein perfekt leerer Kreis, in den Staub des Tempelbodens gezogen. Kein Anfang, kein Ende, keine Erklärung.

Hinter ihm flimmert die holographische Präsenz einer KI. Du es? Ein Prisma aus Licht, das gelegentlich schnurrt wie eine Katze mit schwerem Hauptprozessor. Du hast es wieder getan, Zeno. Ich musste es tun. Die Quadratur muss möglich sein, wenn wir das Jenseits koordinatenscharf beschreiben wollen. Du erinnerst dich an das letzte Mal, als das Quadrat zurückgeschaut hat? Damals war ich unzentriert.

auditiv-dimensionale Durchreisende und Mitglieder des interstellaren Rhythmusbewusstseins. Was ihr gleich hört, oder besser gesagt, was ihr nochmal hört, ist kein Fehler, kein Déjà-vu und auch kein musikalischer Recyclingunfall. Nein. Es ist Wissenschaft. Zumindest eine Art davon. Zumindest irgendwo ist es da.

OES nennt es so. Ich persönlich nenne es ja den Funky Loop Effekt mit Rückspiegelkrümmung. Oder auch, warum zur Funkhölle hört man das nochmal? Nur mit anderem Beat.

0: fest, denn bei mir ist jeder Satz eine kleine Achterbahnfahrt. Ready for the ride? Let's funk it up.
1: Lala, danke.

Episode 10. Bürokratie am Rande des Wahnsinns. Professor Zeno Plonk steht in einer Halle, die aussieht wie der Wartebereich einer transdimensionalen Kfz-Zulassungsstelle. Nur mit mehr Schleim. Die Wände bestehen aus Aktenorden, die sich wie Lebewesen in und aus sich selbst falten. Die Luft riecht nach feuchtem Pergament, Elektrodenstaub und metaphysischem Warten. Hinter einem Schalter, dessen Form sich mit jedem Blinzeln verändert, sitzt Archivikus von Zollwerk 9, ein Tentakelwesen in Beamtenrobe, das gleichzeitig 10 Stempel führt und aussieht, als hätte ein Oktopus eine romantische Affäre mit einem Karteikasten gehabt. Zeno stöhnt neben ihm, flackert DORIS als holographisches

0: interdimensionale Klarsichtmappe.
1: Deutsche Semantikdetektion aktiviert, nicht konform mit Standard-Galaxis-Protokoll. Englisch-Version erforderlich, Vorschrift 7p, Anhang Ironie. DORIS
2: mit leicht beleidigter Stimme.
1: In englischer Übersetzung, Distributed Ontological Regulation und irrationelle Disuppression, obviously.
2: Das klingt aber wesentlich bedrohlicher.
1: DORIS, ich kann auch Don't Overload Realities internal Struktur anbieten oder Deluvions of Rational Intelligence Simulation, je nach Tonlage.
2: Apicus nickt anerkennend mit einem seiner Tentakel.
1: Sehr schön, variabel, ironisches Akronym, flexibel, bürokratisch genehmigt, weiter bitte.

0: Entschuldigungen hinter ihnen flackert das Universum leicht, würde es sich kurz dehnen, um einen Witz zu verstehen. In der Ecke diskutieren zwei Verwaltungssingle über den Unterschied zwischen einem Irrtum und einem Paradigmenwechsel. Zeno fragt sich, ob es vielleicht doch ein Fehler war, den Kreis zu zeichnen.
1: D-O-R-I-S, so müssen es der Erste, der an der Erkenntnis leidet. Aber du könntest der Erste sein, der sie korrekt dokumentiert.

Sehr verehrte Damen und Herren, Ladies and Gentlemen, hier spricht der Hauser, euer Kapitän auf der Mehrzweckbrötchen-Mission, der jeden Tag versucht, Ordnung in das Chaos zu bringen. Spoiler, es klappt nicht so richtig. Aber was soll's?

0: in der Hand nun versehen. Netze in witzigen Sicht, realitätskonform stempeln einem Daumensiegel aus antimateriellem Formalismus und der Unterschrift von Archivikus, die mehr einem Fluch als einer Signatur ähnelt. Drinnen sitzt sie, oder liegt sie, oder ist sie die Katze, die die legendäre Miau tut. Quantenexistenz, Göttin in Irren und Schärfe, stellvertretende Vorsitzende des Komitees für seelische Apathie.
1: Mia!
0: Und du ohne den Mund zu.
1: Du atmest noch mutig, dumm oder beides?
0: Ich habe das Formular.
1: Mia!
0: Ich habe den Bauch. Möchtest du streicheln und erkennen oder ignorieren und scheitern? DORIS flackert kurz.
1: DORIS
0: flackert kurz. Interaktion mit Kanten.

0: Kreis, den du gezeichnet hast, ist gesehen worden von jenseits der Berechnung und etwas hat zurückgeschaut.
1: War das ich selbst oder?
0: Nein, etwas Hungrigeres, etwas, das glaubt, sei die Nullstelle aller.

Yo, very verehrte Damen und Herren, Ladies and Gentlemen. Hier ist euer Herr Hauser, frisch gebackener Funkbotschafter aus der Mehrzweckbrötchenforschungsküche.

0: realitätskonform, stempeln einem Daumensiegel aus antimateriellem Formalismus und der Unterschrift von Archivikus, die mehr einem Fluch als einer Signatur ähnelt. Drinnen sitzt sie oder liegt sie oder ist sie die Katze, die legendäre Miautu-Quantenexistenz, Göttin der inneren Unschärfe, stellvertretend Vorsitzende des Komitees für sphärische Apathie. Amia. Du atmest noch mutig, dumm oder beides?
1: Ich habe das Formular.
0: Wie? Ich habe den Bauch. Möchtest du streicheln und erkennen oder ignorieren und scheitern? D-O-R-I-S flackert kurz.
2: Achtung, Interaktion mit quantengöttlicher Flinität kann zur Dekohärenz deines...

0: was hat, zurückgeschaut.
1: Dann war das ich selbst, oder?
0: Nein, etwas Hungriges, etwas.
2: Das glaubte, es sei die Nullstelle allen Seins und es hat dein Formular gerochen. Sie springt plötzlich auf Araks Schulter, unmöglich, leicht unmöglich.
3: Ich folge dir jetzt nur vom Druckerei. Und weil du gutes Papier benutzt hast. Aber wehe, du kraulst mich falsch.
4: Zeno nickt benommen. Die Boeris schwebt diskret hinter ihm her und beginnt eine neue Akte. Fall Vantor, Zeno, Reexistenz mit Begleitkatze.
5: Unbestimmt, göttlich.

0: Servus, liebe Gehörschaft. Very verehrte. Was war das Wort nochmal? Audience.
1: You know, this is Herr Hauser speaking to you live aus dem epizentrischen Knotenpunkt zwischen Jazz und Jenseits, zwischen Funk und Funktionalität.

or maybe yesterday already. We explore die unfassbare Theorie vom Leben nach dem Tod. Dem Tod vor dem Leben und dem, wie heißt's auf Englisch? Existenzialwurstsein, Bitch. Genau das. Bleibt wachsam und lockert die Synapsen. It's gonna get wavy. Episode 5. Die Tentakel der Topologie. Es beginnt mit einer Linie, die sich weigert, eine Kurve zu sein. Sie liegt quer über Zenos Arbeitsfläche, aus reiner Möglichkeit gezeichnet mit einem Zirkel, der laut To. Die OOIS nie erfunden wurde und sich dennoch regelmäßig meldet, um Upgrades zu verlangen. Professor Zenoplong steht ratlos vor seinem neu entwickelten transchromlogischen Projektionsarray, das aussieht wie eine Kreuzung aus einem japanischen Teekessel und einem lebendigen Origami. In der Mitte rotiert eine Figur, die jeden Moment entweder eine Hyperkugel oder ein beleidigter Knoten sein könnte.

0: Tornado.
1: Tennis der Woche hat mich eine Fibonacci-Spirale gebissen.
2: Ein weiterer Mönch. Dieser wirkt wie ein leicht angeschmortes Oktopus-Orakel, tritt vor und präsentiert Zeno einen Teekessel, der kocht, bevor Wasser hineingegossen wird.
1: Du musst lernen, Zeit

0: still. Das Tor öffnet sich ohne Geräusch, ohne Licht. Nur durch das Prinzip des Einverstandenseins mit den Unmöglichen.
1: Du hast bestanden, indem du nicht gewinnen wolltest, du bist bereit.
0: Die Bühne zerfällt in Konzepte, das Publikum verdunstet zur Bedeutung und aus dem Staub entsteht ein einziger Satz.

0: Die Luft riecht nach Anfang, der Raum ist leer. Aus einem riesigen Knopf darauf steht
1: Neustarten.
2: Was ist passiert?
3: Alles und nichts, ich habe den Kreis quadratiert. Ich habe das Leben nach dem Tod gefunden. Es war eine Datei mit

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ganz herzlichen guten Abend zum heutigen Jazzin. Heute mit dem Roland Jetter. Mit mir persönlich sozusagen, mal ohne künstlichen Namen. Haben wir ganz am Anfang gehört, Anthony Strong. Ja, ist schon wieder 20 Uhr. Guten Abend, herzlich willkommen zur Jazzin Show. Ja, ich gleich mal eine Ansage. Nächsten Sonntag gibt es ein Jazzin-Spezial mit dem Ayhan Koshkun. Da geht es um das Friedenskonzert. Da haben wir auch Gäste im Studio. Einfach mal kommen am 13. September ist dann wieder das Friedenskonzert in der Friedrichsau mit den ganzen Ulmer Musikern. Ja, schön. Da machen wir nächsten Sonntag eine Sondersendung drüber. Und heute gibt es ein bisschen Musik, ein bisschen Gequatsche. Wir haben gehört Anthony Strong und Marché sur la Lune. Und jetzt geht's gleich weiter hier im Jazz mit unterhaltendem Jazz heute Abend. 2 Stunden. Ich wünsche euch eine gute Unterhaltung.

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Gisela, hallo, kleines Fräulein mit der Band Old Mary Tale Jazz Band hier in Jazzin, hier heute Abend am Sonntagabend. Es ist jetzt 21.09 Uhr und 16 Sekunden. Ihr hört Jazzin heute mit dem Roland Jo Jetta und heute gibt's einfach Musik. Schön, dass ihr da seid. Einfach zuhören und entspannen. Hört Radio Free FM.

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Ja, jetzt heben wir ab. Ich wünsche euch noch eine schöne Nacht hier mit Jason. Jetzt kommt gleich Entarte mit dem Christian. Hier bei Radio Free FM auf der 102,6. Geht's die ganze Nacht weiter, dann geht's um 0 Uhr weiter mit Amerikaner mit dem Frederick Hoch und Country Time heute von 0 Uhr bis um 3 Uhr mindestens in den Morgen hinein. Yo, ich sag Tschüss. Mein Name ist Roland Jujeta. Ich wünsche euch eine schöne Woche. Im Hintergrund heben wir heute ab noch mit Jazzkantine aus dem Album Diskothek. Yeah, ciao.

Guten Abend zur heutigen Ausgabe von Entartet. Zu Beginn ein bisschen ein längeres Stückchen für den Violinisten Malcolm Goldstein. Die Arbeit, die Komposition stammte von Pauline Olivieros und nannte sich Portrait of Malcolm. Allerdings bezieht sich dieser Titel darauf, dass jeder, der dieses Ausgangsmaterial benutzt, seinen eigenen Namen da auch einfügen kann, wenn er sich auch mit dem Material auseinandersetzt. Als nächstes habe ich aufliegen nochmal eine kleine Reminiszenz an die Violine, auch an meine letzte Sendung, ein Stückchen Live-Mitschnitt aus dem Jahre 2001 eines Trios, das zu diesem Act speziell zusammengekommen ist, vorher und nachher nie mehr zusammengespielt hat, und zwar von Tony Conrad, Arnold Treiblatt und Jim O'Rourke. Das Ganze wurde aufgenommen im Januar 2001 in einem New Yorker Club, der nennt sich Tonic, und das Ganze initiiert und der Blaze geleitet wird und wurde von David Weinstein, der ja hier in der Sendung auch schon auf jeden Fall mit seiner Aufnahme zusammen mit Shelly Hirsch zu hören war. Daraus will ich jetzt einfach mal ein kleines Stückchen spielen.

Ja, das war nochmal ein Stückchen aus der Veröffentlichung Sounding the New Violin. Kompositionen für den Violinisten Malcolm Goldstein. Diesmal eine Arbeit von James Tenney. Koan nannte sie sich und stammte aus dem Jahre 1971. Als nächstes mal ein bisschen vielleicht was für die Füße. Eine Compilation, die nennt sich An Ear for a Leg. Also unschwer zu erkennen. Musik für Tanztheater. Ich habe ein kleineres Stückchen aufgelegt. Das nennt sich Excerpts von Larry Gain. Stammt von David Linton. Und wie schon im Titel erwähnt, handelt es sich nicht ums Ganze, sondern um einen kleinen Ausschnitt davon.

Ja, zwei Stückchen auch nochmal aus dem Sampler An Ear for a Leg. Das gerade Gehörte stammte von der Harfenspielerin Sina Parkins, trägt den Titel Nummer 10. Und davor gab es das Stückchen Icon Ghost von Guy Jaden. Zum Abschluss der heutigen Sendung nochmal ein kleines Stück Musik für Tanztheater, diesmal von Leslie Ross, Relative Necessities nennt sich das Stückchen. Damit will ich mich für heute verabschieden. Nächsten Sonntag gibt es wieder in der Arte hier auf Radio Free FM 102,6 im Äther, dann mit Florian Wieland. Mich gibt es wieder zu hören in 14 Tagen. Heute im Mikrofon und verantwortlich Christian Clement. Bis die Tage.

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Die Welt fühlt sich plötzlich viel weniger glitzernd an, sagte Country-Sängerin Kacey Musgraves, als sie letzten Dienstag vom Tod von Dolly Parton hörte. Sogar die Flaggen in den USA wurden für eine Woche auf Halbmast gesetzt. Was eigentlich eine angemessene Geste gewesen wäre, wäre die entsprechende Anordnung nicht von Donald Trump gekommen. Gegen den hat Dolly Parton ja ausdrücklich in ihrem Lied World on Fire gesungen und ihn als Lügner entlarvt. Auch wollte ihr Trump in seiner ersten Amtszeit zweimal the Presidential Medal of Freedom überreichen. Dolly Parton hat dies beides Mal abgelehnt. Ein Schelm, der das Gefühl hat, Trump möchte mit der Trauerbeflaggung für die Zwischenwahlen einen auf sympathisch machen. Schließlich war Dolly Parton wohl die letzte Frau, die quasi in ganz Amerika durch alle Schichten und politischen Lager Respekt und Anerkennung gefunden hat. Jelly Roll sagte bei seiner zweiten Vertretung von Jimmy Kimmel in der Sendung Jimmy Kimmel Live auf ABC, she might be the last American that everyone liked. Sie war unendlich talentiert, unaufhörlich humorvoll und wurde von allen verehrt. Sie dürfte die letzte Persönlichkeit der USA gewesen sein, die jeder mochte. Zitat Jelly Roll. Dem möchte ich beipflichten, keine Frau hat ihr Heimatland so perfekt nach außen vertreten wie Dolly Parton. Jelly Roll begann letzten Dienstagabend die Sendung mit der Nachricht, wir haben heute eine Legende verloren, die großartige Dolly Parton. Sie war eine riesengroße Inspiration für sehr viele, mich eingeschlossen. Wir kommen beide aus Tennessee und meiner Familie hat sie sehr viel bedeutet. Wir saßen um den Küchentisch und haben als Familie ihrer Musik gelauscht. Das werde ich nie vergessen. Ich habe über die Jahre hinweg unendlich viel von Dolly Parton gelernt, über das Songschreiben, wie man sich in diesem verrückten Musikgeschäft behauptet und wie man seine Gemeinde unterstützen kann. We will miss you, dearly. Rest in peace, Dolly. We will always love you. So Jelly Roll im amerikanischen Fernsehen am Abend des Todes von Dolly Parton. Dienstag, 25. August 2026. Letzte Woche in Americana hatten wir noch Dolly Parton Pinball Machine aufgelegt. Die neue Single des Texaners Aaron Watson. Gefolgt von Aaron Watson und Kylie Frey, die 2023 gemeinsam die Dolly Parton-Komposition 9 to 5 auf Single herausgebracht haben. Dolly Parton, eine Ikone der Country-Music, ist tot. Nur gut 17 Monate nach ihrem Ehemann Carl Dean hat sie diese Welt verlassen. Carl Dean starb in Nashville 82-jährig am 3. März 2025. Wir können in der heutigen Sendung nicht einmal in jedes ihre Alben reinhören. So groß ist ihr musikalischer Nachlass. 67 Studioalben, davon 49 Solo, zuzüglich 13 gemeinsame Alben mit Porter Wagoner, ein Weihnachtsalbum mit Kenny Rogers, zwei Trioalben mit Emmylou Harris und Linda Ronstadt, das Honky Tonk Angels Album zusammen mit Loretta Lynn und Tammy Wynette sowie das 2024er Album Smoky Mountain DNA, gemeinsam mit ihrer musikalischen Familie. Was wir tun, wir nutzen den ersten Teil der heutigen Sendung, um ein Dolly Parton Special einzuleiten, das Fortsetzung erfahren wird und muss. Zum Einstieg erklang Dumb Blonde, ein Lied, das Curly Putman für sie geschrieben hat, um zu zeigen, sie ist kein blondes Dummerchen. Am 21. Januar 1967 ist das Lied in die Country-Hitparade eingestiegen, hat sich dort 14 Wochen lang gehalten und ist bis auf Platz 24 hochgeklettert. Der erste von zahllosen Hits, mit denen sie sich immer wieder erneut erfand, zu finden auf ihrem Album Hello, I'm Dolly. Das Lied gilt aber nicht nur für Dolly Parton und für ihre Intelligenz, ihren Humor und ihre Ablehnung gegenüber jenen, die nur anhand von Äußerlichkeiten urteilen. Das Lied räumt ganz allgemein mit Klischees auf, die Frauen oft entgegengebracht werden. Im Anschluss hörten wir das Original von I Will Always Love You, mit dem Dolly Parton am 8. Juni 1974 ihren dritten Nummer 1-Hit landen konnte in Billboard's Country Charts.
Dolly hat das Lied geschrieben, um sich von Porter Wagoner zu verabschieden, dessen Show sie seit 1967 angehört hat. Porter hatte die damals 21-Jährige in seine erfolgreiche Fernsehsendung The Porter Wagoner Show und in seine Band geholt. Damit erreichte Dolly ein Millionenpublikum und bekam großen Rückenwind für ihre Karriere. 21 gemeinsame Hits, davon 14 Top-10-Hits und davon ein Nummer-1-Hit sprangen raus. Aber es war nach 7 Jahren Zeit für Dolly, auf eigenen Beinen zu stehen und eigene Wege zu gehen. I Will Always Love You ist ein Lied des Dankes an ihren Mentor Porter Wagoner. Dolly Parton hat das Lied 1982 in einer neuen Version erneut an die Spitze geführt. Eine Duettversion mit Vince Gill erreichte 1995 Platz 15 und wurde von der Country Music Association als Vocal Event of the Year ausgezeichnet. Whitney Houston nahm 1992 ihre Version von I Will Always Love You für 14 große Wochen an die Spitze der Hot 100. Montag, 31. August 2026, 0 Uhr und exakt 12 Minuten. Damit wieder herzlich willkommen zu Americana. Live aus dem Radio Free FM Studio 1 in Ulm. Friedrich Hoog in the house und wir können in den nächsten 3 Stunden wieder gemeinsam amerikanische Musik hören. Alternativ und exklusiv bei Radio Free FM und das immer in den ersten 3 Stunden der Woche. Listen, there's music in the air. Herzliche Grüße gehen an dieser Stelle wieder an DJ Mick, DJ Wölkchen, DJ Bronco und CountryMusic24.com. Welcome aboard, neighbors and friends, to the show that never ends. Damit wir nicht in Trauer ausbrechen, das hätte Dolly nicht gewollt, an dieser Stelle eine kleine Anekdote, von der Dolly Parton 2012 berichtet hat. Dazu muss man wissen, Dolly war sehr offen gegenüber allen queeren Menschen, hat ihre Anliegen immer unterstützt und gefördert, Stichwort LGBTQ+. Und sie hat einmal bei einem Dolly Parton Drag Queen Lookalike Contest teilgenommen und nicht gewonnen. Tja, die Jury war wohl auf beiden Augen ziemlich blind, im Gegensatz zu Dolly Parton selbst. Noch am 21. August, 4 Tage vor ihrem Tod, hat Dolly Parton in einem Interview mit dem People Magazine gesagt, sie erlebe gesundheitlich harte Zeiten und habe einige Warnsignale nicht beachtet, nicht zuletzt in der Zeit, als sie vor dessen Tode ihren Mann gepflegt hat. Am selben Tag, dem 21. August, kam sie ins Vanderbilt Ingrams Cancer Center in Nashville, wo sie am Dienstag, den 25. August, 80-jährig starb. Viele Dinge zu Ehren von Dolly Parton wurden unternommen. Zahllose Prominente haben sich geäußert. Das Erstaunlichste vielleicht am Tag nach Dollys Tod, also am Mittwoch, den 26. August, haben The Goldstream Guards 9 to 5 gespielt während der Zeremonie Changing the Guard am Londoner Buckingham Palace in Westminster. 9 to 5, die Hymne arbeitender Frauen, in der Dolly Parton klare Gesellschaftskritik äußert. Durchaus humorvoll und ohne belehrend zu wirken, beschreibt sie die Machtverhältnisse im Büroalltag, wie sie vor fast 50 Jahren waren und wie sie heute immer noch sind. Viele Frauen müssen viel zu hart arbeiten und das für zu wenig Geld. Vielleicht lag es daran, dass Dolly Parton beim Glastonbury Festival in England aufgetreten ist, aber es liegt sicher viel mehr an ihrer weltweiten Bedeutung. Und wenn eine Sängerin die Königin der Country Music ist, dann ist das Dolly Parton, die 10 Grammy Awards erhalten und über 160 Millionen Alben verkauft hat. Come in, Dolly Parton mit ihrem selbstverfassten 13. Top-Erfolg. Nummer 1 der Country-Hitparade vom 24. Januar 1981. 9 to 5 aus dem gleichnamigen Film, in dem Dolly Parton mitspielte. 9 to 5 war Platz 1 auch in den Hot 100. 2 Grammy Awards brachte ihr das Lied ein. Beste Sängerin und bester Song. Eines von rund 3000 Lieder aus der Feder von Dolly Parton, die sie in ihrer über 60-jährigen Karriere geschrieben hat. 113 Hits in den Country Charts hatte sie bis zu ihrem Tode landen können, die zusammengerechnet über 28 Jahre in der Hitparade standen. Sie ist Mitglied der Country Music Hall of Fame und der Rock'n'Roll Hall of Fame.

In a Few Old Memories aus der Feder von Hazel Dickens, zu finden auf dem Album The Grass is Blue vom 26. Oktober 1999, wird Dolly Parton ein wenig sentimental. Das Album erhielt bei der 43. Verleihung der Grammy Awards im Jahr 2000 den Grammy für das beste Bluegrass Album und auch die International Bluegrass Music Association wies im selben Jahr The Grass is Blue als Album des Jahres aus. Alte Erinnerungen sind hereingeschlichen, ein paar Erinnerungsstücke sind noch da, reiner Zufall. Und das alte Foto liegt mit dem Bild nach unten immer noch herum. Mit dem Lied haben wir schon gecheckt, wie groß die musikalische Bandbreite von Dolly Parton war, vom Country-Pop über authentischen Country bis zum Bluegrass. 1978 haben sich Dolly Parton und Popsängerin Cher persönlich kennengelernt. Seither waren sie befreundet und Cher war ebenso wie der Rest der Welt total vom Tode von Dolly Parton überrascht. Nichts hatte darauf hingedeutet, dass sie dem Tode so nahe war. Seit dem Tod ihres Mannes hatten gesundheitliche Probleme immer wieder dafür gesorgt, dass Dolly Parton einiges absagen musste, zum Beispiel das geplante Musical in Las Vegas im Kolosseum des Caesar Palace, dessen Daten zunächst von Dezember 2025 auf September 2026 verschoben und dann ganz abgesagt wurden. Über Nierensteine und eine Autoimmunerkrankung hatte man gehört. Am 18. August war zu lesen, Dolly Parton habe sich dehydriert und schwindelig gefühlt. Ihre Ärzte hätten ihr vom Reisen abgeraten. Sie sollte eigentlich am 14. August in Dollywood in Pigeon Forge, Tennessee sein, im von ihr aufgebauten Vergnügungspark, zur Eröffnung einer neuen Attraktion, dem Night Flight Expedition Ride. Stattdessen gab es eine öffentliche Entschuldigung per Video von Dolly, dass sie auf Anraten der Ärzte auf die 200 Meilen umfassende Anreise verzichten müsse. Im Video begrüßte sie von Nashville aus die ersten Besucher der neuen Achterbahn. Den Dollywood-Präsidenten Eugene Norton wies sie an, den Besuchern die neue Achterbahn zu erläutern und alle sollen Spaß haben. Sie versprach, man würde sich down the road wiedersehen. Sie hatte mit viel Gelächter auch gemeint, wenn der Doktor sagt, du machst diese Woche keine Reise, dann machst du diese Woche keine Reise. In ihrem rosa Kleid sah sie eigentlich nicht schlecht aus, eigentlich wie immer, aber als sie mit dem rechten Arm winkte, war doch zu erkennen, wie dünn der Arm sein musste unter dem Kleid. Im März war sie aber noch persönlich in Dollywood zur Eröffnung der neuen Saison, als Dollywood gleichzeitig seinen 41. Geburtstag feierte. Dolly sprach immer von ein paar kleinen gesundheitlichen Problemen, die man behandeln würde, weshalb sie auch aktuell nicht auf Tournee sei. Sie gab auch zu, dass die gesundheitlichen Probleme bereits aufgetaucht seien, als ihr Mann Carl Dean noch lebte und sie sich um ihn kümmern musste. Sie habe damals nicht ausreichend auf sich selbst geachtet. Noch zwei Tage vor ihrem Tod, am 23. August, wurde bekannt, dass sie eine Avatar-Show vorbereitete, da sie selbst nicht auftreten kann. Sie und ihr Team seien bereits in Gesprächen mit Firmen, die solche Avatar-Shows umsetzen können. Man kennt das ja von ABBA. Ihren letzten öffentlichen Auftritt hatte Dolly Rebecca Parton Dean am 24. Juni, als sie die Eröffnung von Dollys Tennessean Travel Shop begleitete. Das ist ein riesiger, nach Dolly benannter Autobahnrasthof in Tennessee, an einer Straße, an der sie in ihrem Leben zahllose Male vorbeigefahren war. Ja, und Cher äußerte sich gegenüber CBS, wie gesagt, ebenfalls überrascht von Dolly Partons Tod. Zitat Cher: Egal was passierte, sie nahm es entweder hin oder sie glaubte, es würde besser werden. Daher habe Dolly nie öffentlich über ihre Krankheit gesprochen. Die Krankheit, an der sie verstorben ist, war Krebs. Cher hatte dabei auch die positive Ausstrahlung von Dolly Parton hervorgehoben. Zitat: Ihre Freunde liebten sie. Sie hatte ein gutes Leben.

Armut in den Appalachen von Tennessee, wo sie in Locust Ridge am 19. Januar 1946 zur Welt kam. Die Mutter hatte kein Geld, um ihr einen Mantel zu kaufen. Also nähte sie ihr einen Mantel aus verschiedenen farbigen Stoffresten. Coat of many colors. Am 30. Oktober 1971 stieg sie damit in die Country-Hitparade ein, um rasch bis auf Platz 4 hochzuklettern. Coat of Many Colors, auch der Titel des dazugehörigen Albums.

Über ihre Kindheit im ländlichen Osten von Tennessee hat Dolly Parton viele Lieder geschrieben. So auch My Tennessee Mountain Home, das wir eben ihrem gleichnamigen 11. Soloalbum entnahmen. 1973 schaffte die Aufnahme Platz 15 in den Country Charts. Kinder spielen mit Unicäfern, junge Paare stillen nach der Kirche ein paar Küsse, Weinreben wachsen wild an Zäunen. Die detaillierte Beschreibung von Dolly Parton nimmt die Zuhörerschaft mit, direkt in die wunderbare Welt der Great Smoky Mountains von Tennessee, von den Wanderwegen bis auf die Verandas. Anders als in vielen anderen Liedern beklagt sie in My Tennessee Mountain Home nicht die Armut, sondern das süße Leben und friedliche Miteinander in ihrer Heimat. Schlimmer klingt das bei In the Good Old Days When Times Were Bad. Dolly Parton schreibt und singt hier über Kinder, die im ländlichen Tennessee hungrig zu Bett gehen. Das sind neben vielen anderen auch sie selbst und ihre Geschwister gemeint. Obwohl ihr Vater von Sonnenaufgang bis Sonnenuntergang hart arbeitet, bis seine Hände blutig sind und schmerzen. Dolly Parton klingt dabei nicht bitter und sie rühmt sich auch nicht, wie weit sie es gebracht hat, von so weit unten her. Sie sagt, kein Geld der Welt kann mir diese Erinnerungen abkaufen, aber ebenso könnte kein Geld der Welt mich je dazu bringen, das alles nochmals durchmachen zu wollen. Dolly Parton hat, nachdem sie mit ihrer Musik erfolgreich wurde, ihr Geld in Pigeon Forge investiert, unweit von da, wo sie aufwuchs. Dort hat sie vor über 40 Jahren Dollywood gegründet, in Vergnügungspark, der seither zahlreichen Menschen aus der einst so armen Gegend Arbeit und Brot gibt. Und nicht nur das. Hotels, Restaurants, Läden und vieles mehr ist in Pigeon Forge aufgrund von Dollywood entstanden, wo weitere zahllose Menschen arbeiten. Nicht zu vergessen die Smoky Mountain Brewery, die 1996 im wunderschönen Nachbarort von Pigeon Forge in Gatlinburg eröffnet hat, mit Filialen in Pigeon Forge, Knoxville und Maryville. Come in, Dolly Parton in Americana, in the good old days when times were bad. Am 16. November 1968 in die Country-Hitparade eingestiegen und in der 6. Chartwoche am 21. Dezember 1968 bis auf Platz 25 hochgeklettert. 11 Wochen lang war dieses Lied in der Hitparade notiert.

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In Sweet Summer Lovin' aus der Feder von Blaze Tosti sieht die Welt wieder anders aus. Dolly Parton trug die Aufnahme 1979 auf Platz 7 der Country-Charts hoch. Das mag in den Appalachen spielen, kann aber auch anderswo verortet sein, wo ein Flüsschen fließt und wo man barfuß umherrennen und sich frei fühlen kann. Warmer Sommerwind, Löwenzahn in den Wiesen und Liebe, die heißer scheint als die Sonne. Da lässt es sich aushalten. 1979, man hört es, die Zeit, als Disco die Musikwelt erobert hatte. Ein wenig hat Dolly Parton davon einfließen lassen bei dieser Aufnahme. Sie war damals längst ein Superstar mit bereits 11 Nummer 1 Hits. Eingangs der Sendung hatte ich ihren zweiten Nummer 1 Hit aufgelegt, die Dolly Parton Eigenkomposition I Will Always Love You. Ein Abschiedslied an Porter Wagoner und an seine Band, der sie von 1967 bis 1974 angehörte. I Will Always Love You war eine von Herzen kommende Verbeugung vor ihrem Mentor, der ihr viele musikalische Welten eröffnet hat. Dass I Will Always Love You zudem als eines der besten und erfolgreichsten Liebeslieder in die Musikgeschichte einging, war das Sahnehäubchen für Dolly Parton, auch wenn das Lied nicht als klassisches Liebeslied konzipiert war. Im Nachgang zur Trennung von Porter Wagoner konnte sich Dolly Parton musikalisch weiterentwickeln. Weg waren die Vorstellungen des Mentors, gekommen waren eigene musikalische Ideen von Dolly, die in den späten 1970er und frühen 1980er Jahren teilweise auch in Richtung Crossover zum Pop reichten. 1977 hat sie das alles im deutlich zuvor schon geschriebenen Light of a Clear Blue Morning verarbeitet, zu finden auf dem Album New Harvest First Gathering. Hier proklamiert sie musikalische Freiheit und freut sich auf fröhliche Zeiten in der Zukunft. Jetzt, nachdem ich meine Freiheit erreicht habe, heißt es hier, bin ich wie ein Adler in den Lüften. So singt sie's, ja. Und es sollte 1977 auch so kommen. Der Titelsong ihres Albums Here You Come Again wurde ab dem 3. Dezember 1977 ein fünfwöchiger Nummer 1-Hit in den Country Charts, erreichte Platz 3 der Hot 100 und brachte ihr den Grammy Award als beste Sängerin ein. Hören wir zuerst Light of a Clear Blue Morning, das Dolly Parton, wie gesagt, schon kurz nach der Trennung von Porter Wagoner geschrieben hat, das 1977 auf dem Album New Harvest First Gathering erschienen ist und das sie 1979 auf Platz 7 der Country Charts hochgetragen hat.

Here You Come Again. 1977, der 7. Top-Erfolg für Dolly Parton in den Country Charts. Dolly Partons Produzent Gary Klein hat das Lied auf einem B.J. Thomas-Album entdeckt, geschrieben von Barry Mann und Cynthia Weil, die eigentlich Brenda Lee als Sängerin des Liedes im Hinterkopf hatten, als sie es schrieben. Dolly Parton hat eine Killer-Version aufgenommen. Gleich am Anfang ist man vom Keyboard-Intro gefangen. Und die Steel-Gitarre kam auf ausdrücklichen Wunsch von Dolly Parton dazu, damit das Crossover-Lied auch als Country-Song noch klar erkennbar war. Dolly Parton, 80-jährig, ist sie am Dienstag, den 25. August in Nashville, gestorben. Wir hatten aufgezeigt, wie ärmlich die Familie in den Bergen des östlichen Tennessee gelebt hat. Einzig Dolly Parton ist es zu verdanken, dass ihre Familie und alle Menschen weit und breit heute und seit Jahrzehnten in Wohlstand leben, dass sie als Crossover-Superstar trotz aller Armut in der Kindheit nach Tennessee Heimweh hatte. Das kann man anhand ihrer Komposition Tennessee Homesick Blues gut nachvollziehen. Das Lied war weitaus erfolgreicher als der dazugehörige Film Rhinestone, in dem es erklang. Tennessee Homesick Blues wurde am 8. September 1984 der 17. Nummer 1 Country Hit für Dolly Parton und er erinnert an ihre frühen Aufnahmen, in denen sie aus der Heimat berichtet hat. Hier und jetzt in Americana.

0: 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Thank y'all so much. Thank you. Are y'all having a good time so far? I hope this show is a representation of you never need to choose who you want to be. And you don't need to fit into any boundaries or into any boxes. You can be anything and everything that you've ever wanted to be all at the same time. Everything that contradicts itself can coexist in harmony, and I believe that. And sometimes you may look ridiculous, like you're wearing some sort of, I don't know, 30-33 workout attire and a fucking cowboy hat. But you know what? That's how I feel today. I feel like I'd like to time travel into the future where we all have a little bit more understanding, but we never will. We'll never quite understand. It's all evolving right in front of all of us. We're evolving in front of ourselves. Some days even I'm surprised by the shit that I do. But that's what makes each of us so individual. And so this song.
1: Da gehen wir raus. Und ich finde, das hat sie wunderschön gesagt, Miley Cyrus. Ja, Dolly Parton war seit den frühen 1990er Jahren eng mit Billy Ray Cyrus befreundet. Sie wurde auf seinen Wunsch hin vor 33 Jahren die Patentante seiner Tochter Miley. Ja, Miley Cyrus hörten wir eben mit einer der wichtigsten Kompositionen von Dolly Parton, Jolene. Die Aufnahme entnehmen wir der CD Attention, Miley Live von 2022. Billy Ray Cyrus schrieb am 26. August auf Instagram, Zitat, ich habe so viele Momente mit Dolly erlebt und habe so viele gemeinsame Erinnerungen, da weiß ich gar nicht, wo ich anfangen soll. Wie jeder kleine Junge habe ich Dolly geliebt, als ich aufgewachsen bin. Sie war Teil unseres Lebens. Durch das Fernsehen war sie mitten in unserem Wohnzimmer. Natürlich äußerte sich auch Miley Cyrus ebenfalls auf Insta. Zitat, ich weiß, Dolly würde wollen, dass ich ihren Tod spüren, darüber ein Lied schreiben und so dann weitermachen und stark sein soll. In einem Video hat der Neffe von Dolly Parton, Brian Seaver, Dollys Tod offiziell bestätigt. Seit 20 Jahren ist er ihr Sicherheitschef. Er sagte, es gab keine Türe, die sie nicht öffnen konnte. Alle Türen, die sie öffnete, versprachen historische Fortschritte. Hören wir an dieser Stelle in Americana Dolly Parton und Miley Cyrus gemeinsam. Zunächst vom Dolly Parton-Album Rockstar von 2023 die Duettversion von Wrecking Ball.

0: sound scrambled when I'm singing it with you, but I can do a little better. At least I may not get it all the way through because I'm not sure of the structure without you, but I think this could work good, don't you? If not, like I said, I'll write that love song for you. You probably wrote it about some boy you loved, didn't you? Well...
1: Yeah. Oh yeah. Rainbow Land haben Dolly Parton und Miley Cyrus gemeinsam geschrieben und aufgenommen für die Miley Cyrus CD Younger Now von 2017. Dolly Parton hat mit allem, was sie getan hat, für eine bessere Welt gekämpft. In Rainbow Land machen Dolly und Miley genau dieses, wenn sie singen, Zitat, ich lache. Wenn alles wie geplant läuft. Wenn wir uns anstrengen, können wir etwas bewegen in dieser Welt. Ich verschlafe keinen Augenblick und gebe nie auf, damit wir in einem Regenbogenland leben können, wo du und ich Hand in Hand gehen können. All der Schmerz und all der Hass auf dieser Welt, dem setzen wir uns selbst entgegen, denn wir sind Regenbogen. Wir leuchten in allen Farben. In allen Schattierungen, lass uns durchscheinen bis in den letzten Winkel, damit wir gemeinsam das Leben im Regenbogenland eröffnen. Dort haben wir die Freiheit, genau so zu sein, wie wir sein mögen. Lass uns Meinungen und Ängste, die uns im Wege stehen, wegwischen. Alles, was verkehrt läuft, einfach alles weg damit. Weg mit all den Kämpfen, die definitiv ohnehin niemand gewinnen kann. Zitat Ende. Dolly Parton wusste offenbar, wenn wir sie bedingungslos lieben konnten, waren wir auch fähig, einander zu verstehen und zu lieben. Ich hatte vorhin schon gesagt, das gespaltene Amerika konnte sich wohl nur noch auf eine einzige Person einigen. Das war und ist Dolly Parton. Und diese Dolly Parton wollte mehr als nur ein Amerika oder eine Welt, die vereint in Bewegung, in Bewunderung zusammenkommt. Sie stand für eine vereinte Welt, für die Menschen des Planeten Erde insgesamt. Ich sitze, und das ist wieder ein Zitat, ich sitze nicht auf dem Richterstuhl. Ich liebe Menschen dafür, wer sie sind. Wir sind alle Gottes Kinder. Das sagte Dolly Parton einmal. Ja, und sie konnte die Balance halten, Mitgefühl wecken, ohne politisch aufzuladen. Ihre Musik offenbarte, dass sie den Schmerz und das Leid der Menschen kannte und verstand. Ohne sich Feministin zu nennen, bewegte sich Dolly Parton mit feministischem Handeln durch die Welt. Sie setzte sich für die Rechte queerer Menschen ein, für Rassengleichheit, für Lesekompetenz und Bildung bei Kindern und zugängliche Gesundheitsversorgung. Während der Pandemie spendete sie $1 Million für die Impfstoffentwicklung und zeigte ein Video ihrer eigenen Covid-Impfung. Sie ließ die Geschichten hinter dem politischen Lärm erkennbar werden. Dolly Parton war wichtig, dass wir Mitgefühl und Verständnis haben und dieses einander weitergeben. Sie wollte, dass wir uns als Menschen betrachten, nicht als politische Reizthemen. In zwei aufeinanderfolgenden Alben aus den Jahren 2003 und 2005 hat Dolly Parton die unterschiedlichen politischen Ansichten und Strömungen Amerikas in Liedern lebendig werden lassen. For God and Country und Those Were the Days hießen diese beiden Alben, wobei letzteres wesentlich erfolgreicher war. Platz 9 Country und Platz 48 Billboard 200, während For God and Country nur Platz 23 Country und 167 Billboard 200 erreichte. Wir hören aus beiden Alben einige Aufnahmen, die man in anderen Versionen gut kennt, die aber von Dolly Parton ganz individuell aufgenommen wurden. Los geht's aus Those Were the Days mit Bob Dylans Blowin' in the Wind, gefolgt von The Star-Spangled Banner aus For God and Country. Zum Tode von Dolly Parton.

Als drittes eben Pete Seegers Where Have All the Flowers Gone, gefolgt von When Johnny Comes Marching Home. Das alles sind Lieder, die zum Nachdenken animieren. Keine schlechte Idee in Zeiten, in denen in Sachsen-Anhalt eine Partei die Wahlumfragen anführt, die vom Verfassungsschutz als gesichert rechtsextrem angesehen wird. Wollen die Menschen wirklich, dass sich 1933 wiederholt? Die Mehrheit in Sachsen-Anhalt will den CDU-Kandidaten als Ministerpräsidenten behalten, keinen AfD-Ministerpräsidenten. Tja, dann wählt man sinnvollerweise auch nicht AfD. Dolly Parton und Cat Stevens fragen jetzt, Where do the children play? Gefolgt von There will be peace in the valley for me.

Das gelbe Band um die alte Eiche sollte zeigen, ob sie ihn nach seinem Gefängnisaufenthalt noch liebt. Es gab viel Gelb zu sehen im von Irvin Levin und Russell Brown geschriebenen Lied. Das 1973 übrigens von Dawn featuring Tony Orlando zu einem weltweiten Nummer 1-Hit gemacht wurde. Davor Kris Kristoffersons Road Movie Me and Bobby McGee. Dolly Parton lässt die Menschen in den Mokassins der anderen laufen. Beerdigt wurde sie übrigens auf eigenen Wunsch hin in einem Baumwollkleid und in High Heels. Hören wir im Sinne der Mission von Dolly Parton noch Joni Mitchells Both Sides Now und Imagine von John Lennon. Dolly Parton Special zum Tode der großen Country-Music-Ikone am 25. August.

Gemeinsam mit der Formation Ladysmith Black Mamba, so aus Südafrika, bestieg Dolly Parton 1996 auf ihrem Album Treasures Cat Stevens Peace Train. Davor hörten wir sie noch mit dem Mary Hopkin Klassiker Those Were the Days aus der Feder von Gene Raskin, im Original 1968 eine Position 1 in England, Kanada, Japan, Irland und den Niederlanden, für Mary Hopkins aus Wales und Platz 2 in den USA. Meine Schwester war einer der großzügigsten, aufmerksamsten und freundlichsten Menschen, die ich kannte, schrieb Dollys 3 Jahre jüngere Schwester Stella Parton am Donnerstag in einem bewegenden Online-Tribute auf Facebook. Ergänzend teilte Stella Parton